0: Wunderschönen guten Morgen am Freitag.
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0: Schauen wir uns mal die Temperaturen jetzt zum Aufstehen an. Absolut okay eigentlich für Anfang Juli. Endlich wieder. Nicht mehr so richtig warm die ganze Nacht über. Ich hoffe, ihr habt gut geschlafen können. Zwischen 11 und 15 Grad momentan. Momentan also nicht viel Spielraum. Die Steiermark wird heute zweigeteilt sein. In der Obersteiermark ziehen bald Wolken und Regen rein. Im Süden und Osten bleibt es länger sonnig. Über Mittag kann es auch dort übrigens dann nochmal kurz nass werden. Später kommt dann von Norden beginnend wieder immer mehr Sonne in die Steiermark.

0: 22 bis knapp 30 Grad heute. Das Wochenende, Samstag recht brauchbar mit Sonne und 21 bis 29 Grad. Sonntag zuerst im Süden noch freundlich, später überall mehr Regen und Gewitter. Es ist 5 vor 5.
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2: Mit Helene Feichtenhofer. Schönen guten Morgen. Schwerer Forstunfall gestern in Hohen Tauern im Bezirk Murtal. Ein Stück eines Fichtenwipfels hat einen 21-jährigen Mann am Oberkörper und am Kopf getroffen. Der Wipfel ist offenbar wegen der Zugkraft einer Seilwinde abgerissen. Der Notarzthubschrauber hat den Mann ins Krankenhaus nach Graz geflogen.
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2: Für Österreichs Team ist die Fußball-WM vorbei. Spanien war im 16. Finale eine Nummer zu groß fürs ÖFB-Team und gewinnt am Ende klar mit 3:0. Die Österreicher haben das Spiel zwar lange offen halten können, am Ende waren sie aber gegen den Europameister in LA chancenlos. Im Achtelfinale trifft Spanien nun auf Portugal, das jetzt in der Früh Kroatien mit 2:1 besiegen konnte. Marco Arnautovic hat direkt nach dem Match seine Teamkarriere für beendet erklärt. David Alaba lässt seine Zukunft im Nationalteam noch offen. Zeugnistag in Wien, Niederösterreich und dem Burgenland. Über 500.000 Schülerinnen und Schüler starten damit in die Sommerferien. Für einige von ihnen geht es im August schon wieder weiter. Bei den Sommerschulen hat es heuer 50.000 Anmeldungen gegeben. Ein Fünftel mehr als im Vorjahr. Apple soll noch heuer und im ersten Halbjahr 2027 5 neue iPhone-Modelle vorstellen, berichtet die Wirtschaftszeitung Nikkei Asia. Es sollen vor allem faltbare Modelle sein, mit denen der Konzern Marktanteile dazugewinnen will.
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0: Guten Morgen, 3:05. Valentina.
3: Wir haben jetzt noch für ein paar Minuten die Sperre auf der A9 Autobahn in beiden Richtungen. Der Plaputsch-Tunnel ist noch zu, Grund sind das Sicherheitsmaßnahmen. Und noch immer die Totalsperre der Untertalstraße in Schladming wegen Aufräumarbeiten nach einem Erdrutsch. Gibt's weitere Infos, habt ihr was, dann bitte anrufen 0316 80 90 80. Gute Fahrt.
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0: Valentina Ober, Thomas Axmann, guten Morgen.
3: Guten Morgen.
0: Na, war doch okay, oder?
3: War okay.
0: Jetzt, was, hallo?
3: Zwei, drei Tore, aber war okay.
0: Spinnst? 16. Finale, wir mit unserem Nationalteam, das ist einfach nur super geil.
3: Absolut. Aber absolut. Natürlich hätten sie sich mehr erwartet.
0: Ja, kaum jetzt. Gegen Spanien. Was?
3: Es ist eh okay, Axi.
0: Absolut okay. Ich bin begeistert, ganz ehrlich.
6: Bist du auch?

0: Es ist 11:05. Schönen guten Morgen. Antenne Steiermark hier mit den Muntermachern. Kurzes Update für euch, Wetter und Verkehr. Wie kommt ihr in die Firma, Valentina?
1: Sehr gut. Alle Hauptverbindungen sind frei. Gute Fahrt weiterhin.
0: Zum Wetter, da starten wir überall sonnig in den Tag. Im Lauf der nächsten Stunden regnet es ein bisschen in der Obersteiermark. Zum Mittagessen dann in der ganzen Steiermark und am Nachmittag Richtung Abend dann wird es trocken und sonnig im ganzen Bundesland. Tageshöchsttemperaturen zwischen 22 und knapp 30 Grad.
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0: Entschuldigung, hab die Zeit übersehen. 5.25 Uhr gleich. Sorry. Wir starten trocken in diesen Freitag. Dann beginnt es ein bisschen zu regnen, und zwar in der Obersteiermark. Über Mittag dann in der ganzen Steiermark ein bisschen nass, und am Nachmittag wird es dann nach und nach wieder überall trocken. Temperaturen heute relativ angenehm. 22 bis knapp 30 Grad. 5.25 Uhr.
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2: Mit Helene Feichtenhofer. Schönen guten Morgen. In Kapfenberg hat es gestern Nachmittag einen schweren Radunfall gegeben. Zwei Radfahrer sind da zusammengekracht. Beide haben keinen Helm getragen und wurden beim Zusammenstoß schwer am Kopf verletzt. Das Rote Kreuz hat sie ins LKH Leoben eingeliefert. Wie genau es zum Unfall gekommen ist, müssen Ermittler erst herausfinden. Großes Geburtstagsfest in Stift Rhein, nördlich von Graz. Die Feuerwehrmusik Eisbach Rhein feiert ihren 70. Geburtstag, und da kommt es an diesem Wochenende zu einem Riesenkonzert. Bis zu 800 Musikerinnen und Musiker werden erwartet, denn aus dem Geburtstagsfest macht man gleich das erste nationale Bundestreffen der Feuerwehrmusiken.
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2: Der ehemalige Linzer Bürgermeister Luger steht heute vor Gericht wegen Untreue. Er soll im Bewerbungsverfahren um den Chefposten beim Brucknerhaus dem späteren Leiter vorab die Hearing-Fragen zugespielt haben. Als bekannt wurde, dass die Fragen vorab rausgegangen sind, aber nicht durch wen, hat Luger dann auch noch ein Rechtsgutachten in Auftrag gegeben, obwohl er gewusst hatte, dass er selbst die undichte Stelle war. Im Fall einer Verurteilung drohen ihm bis zu 3 Jahre Haft.
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0: In 3 Minuten ist es 5:30. Valentina.
3: Da läuft es überall richtig gut bei euch. Weiterhin gute und vor allem sichere Fahrt.
0: So, jetzt trinken wir mal gemeinsam einen Schluck Kaffee. Oder wenn ihr eher Teetrinker seid, dann trinken wir mal einen Tee. Oder wenn ihr beides nicht magt, so wie der Michi Schäder zum Beispiel, der mag nichts Warmes.
3: Wirklich? Mhm. Das habe ich gar nicht gewusst.
0: Michael trinkt keinen Kaffee. Und Tee mag er auch nicht.
3: Ja, Kaffee verstehe ich, aber ja. Tee, okay. Mhm.
0: Und dann starten wir doch gemeinsam und zwar gemütlich in diesem Freitag. Alles Gute bei der Arbeit. Gleich auf 6.

0: halb sechs vorbei, 5.33 Uhr um genau zu sein. Guten Morgen auf Antenne Steiermark am Tag nach dem Spiel. Darf man gegen Spanien bei der WM ausscheiden, aber absolut, oder? Verdient Applaus und verdient Hochachtung vor unserem Fußballnationalteam. 0:3 raus nach Spanien, aber hey, wurscht, es war einfach nur geil.
1: Kopf hoch, Jungs, ihr habt gut gekämpft, gut geschlagen. Nächste EM schlagen wir zurück.
2: Gegen Spanien darf man verlieren, war eine mega Euphorie. Wunderschön zu sehen, dass Österreich bei einer WM dabei ist. Die erste WM in meinem Leben. Egal, 3-0 verloren, danke für das Erlebnis, danke für das, Jungs.
3: Wir sind stolz auf euch, Jungs.
4: In 4 Jahren ist die nächste Chance und da greifen wir wieder voll an.
0: Ja, genau, und das machen wir, versprochen. Und wir greifen jetzt auch an. Auf in die Arbeit. Viel Spaß dabei. 4:30. Wer

0: Noch ist der Start in diesen Arbeitstag relativ gemütlich. Guten Morgen auf Antenne Steiermark. Die Straßen sind frei, oder Valentina?
1: Absolut, ihr habt überall grünes Licht. Gute Fahrt.
0: Das so wie gestern, das wollen wir bitte nicht noch einmal mit Unfällen ohne Ende. Ihr kommt zu spät in die Firma, das können wir gar nicht brauchen, weil ihr wollt ja pünktlich anfangen, damit ihr pünktlich ins Wochenende gleiten könnt. Wie wird das Wetter dazu heute? Jetzt noch trocken, am Vormittag

0: Tag wird es in der Obersteiermark ein bisschen regnen, über Mittag dann ein bisschen Regen in der ganzen Steiermark und am Nachmittag dann überall trocken. Und von den Temperaturen her, ja, es war ein schöner Sommertag eigentlich, 22 bis fast 30 Grad. In 15 Minuten das nächste Update. Es ist 5.40 Uhr.
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Olivia Rodrigo. Die kann ganz entspannt, die kann richtig andrücken, ja. Das ist einer eurer liebsten Hits seit Jahren.

0: Jahren. Und jetzt haut Olivia Rodrigo einen brandneuen Hit raus. Zuerst gehört er auf Antenne Steiermark. Viel Spaß damit, jetzt um 17:45 ist Drop Dead auf Antenne Steiermark.
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0: Die Black Eyed Peas, I Got a Feeling. Gleich für euch.

0: Heute zieht von Nordwesten eine Front durch. Obersteiermark wird früher grau und nass, Süd- und Oststeiermark ist es noch länger sonnig. Rund um Mittag dann auch da nasse Momente, später dann wieder überall Sonne. Tageshöchsttemperaturen heute absolut okay, 22 bis knapp 30 Grad. Kommen wir ganz kurz zum Wochenende, Samstag Sonne, Wolken und meistens trocken, Sonntag mehr Wolken, ein bisschen schwülere Luft und später auch Gewittergefahr. In 5 Minuten ist es 6 Uhr.
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2: Mit Helene Feichtenhofer. Schönen guten Morgen. Die Uni Graz hat ein Pilotprojekt gestartet, das untersucht, welche Effekte es hat, wenn Gebäude begrünt werden.

0: worden. Forschungsobjekt ist aber das Institutsgebäude der Theologischen Fakultät in der Heinrichstraße. Gebäude zu begrünen gilt als immer wichtigerer Teil, um Häuser und Städte kühler zu machen. Erste Ergebnisse der Studie soll es im Herbst geben. Die Public Viewing Events in der Steiermark waren am Abend bummvoll. Alle wollten das Spiel Österreich gegen Spanien sehen. Geholfen hat das Daumendrücken der steirischen Fans aber nichts. Der Europameister Spanien war im 16. Finale am Ende zu stark fürs ÖFB-Team und gewinnt 3:0. Auch wenn die Österreicher das Spiel lange offen halten konnten, Teamchef Ralf Rannig.
1: Solange wir im Spiel noch waren, und das waren wir wie gegen Argentinien auch bis zum 2:0, war das Spiel schon offen. Also Spanien hat heute mit Sicherheit mit Abstand ihre beste Leistung gebracht bisher in diesem Turnier.
0: Für Rannig ist Spanien ein Top-Favorit auf den Titel. Die Spanier treffen im Achtelfinale auf Portugal, das in der Früh 2:1 gegen Kroatien gewonnen hat. Marco Arnautovic hat nach dem Spiel gleich seine Karriere beendet. David Alaba lässt seine Zukunft im Nationalteam noch offen.
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0: Der ehemalige Linzer Bürgermeister Luger steht heute vor Gericht wegen Untreue. Er soll im Bewerbungsverfahren um den Chefposten beim Brucknerhaus dem späteren Leiter vorab die Hearing-Fragen zugespielt haben. Als bekannt wurde, dass die Fragen vorab rausgegangen sind, aber nicht durch wen, hat Luger dann auch noch ein Rechtsgutachten in Auftrag gegeben, obwohl er gewusst hatte, dass er selbst die undichte Stelle war. Im Fall einer Verurteilung drohen ihm bis zu 3 Jahre Haft. In Wien startet das Donauinselfest. Von heute bis Sonntag gibt es dabei auf 14 Bühnen 700 Stunden Programm. Das Donauinselfest ist eines der größten Gratis-Open-Air-Festivals der Welt. Zwischen 2 und 3 Millionen Besucher feiern da alle Jahre an den 3 Festivaltagen.
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3: Gleich 2:06. Valentina.
4: Wir haben in Schladming noch immer die Totalsperre der Untertalstraße wegen Aufräumarbeiten nach einem Erdrutsch. Sonst kommt ihr super in die Arbeit heute Morgen. Gibt's Infos, habt ihr Stausblitze oder anderes, dann bitte direkt an uns. 0316 80 90 80 ist die Nummer.
3: Gute Fahrt.
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3: Man kann halt nicht alles gewinnen.
6: Ja, ist blöd, aber es ist mir eigentlich egal.
7: Sarah, Top-Partigma. Also unglaublich. Im Tor, super Leistung in den ersten 30 Minuten. Bin sehr stolz.
3: Bravo, ja, wirklich. ÖFB-Team. Bravo, Edmund. Die nächsten, denen ihr zujubeln könnt, heute in 2 Wochen in Bad Mitterndorf, die Tickets. Im Antenne Steiermark Konzert. In einer Stunde um 7. Brauchen wir uns nichts anmelden. Da hören wir uns dann einfach, okay? Bis dahin, schönen Start in diesen Arbeitstag. Gleich 6.

0: wunderschönen guten Morgen am Freitag bei den Antenne Steiermark Muntermachern.
1: Hallo.
0: Valentin Ober, Thomas Axmann hier, 5 Minuten nach 6. Wir freuen uns mit euch gemeinsam auf ein doch sommerliches Wochenende ohne Mega-Hitze und mit ganz viel coolen Events in der Steiermark. Valentina, leg einmal los, was gibt's da?
1: Professionelles Porträt knipsen und dabei was Gutes tun. Das ist der Sinn hinter der 60 Seconds Portrait Aktion heute ab 13 Uhr am Grazer Ländplatz. Der gesamte Erlös geht an Steirer helfen Steirern.
0: Morgen geht's auf Minirädern um die Welt. Wir kommen zu euch in die Obersteiermark.
1: Das ist so cool. Beim Bobbycar-Rennen in Irtning. Rennstart ist um 10.30 Uhr. Es gibt eine Kinder-, eine Einzel- und auch eine Teamwertung. Also auch was für die Erwachsenen. Neben dem Rennen gibt es dann auch noch eine große Verlosung, Hüpfbock plus Foodtrucks.
0: Und eine Veranstaltung, zu der ich sicher nicht gehen werde, morgen alles raustanzen.
1: Dann verpasst du aber was. Beim Mitmach-Tanzfestival im Einkaufszentrum in Kapfenberg ab 9.30 Uhr gerne den vollen Profis zuschauen und auch selber mitmachen.
0: So, was macht ihr, wo geht ihr hin, wo ist eine Veranstaltung, wo ihr sagt, hey, das wäre

0: cool, wenn das mal auf Antenne Steiermark laufen würde. Wir das haben ja was am Wochenende. Keine Ahnung, Feuerwehrfest oder irgendwas. 0316 80 90 80. Hier mit euren Wochenendveranstaltungen.
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0: Ihr seid schon früh unterwegs mit uns, Antenne Steiermark munter machen. Es ist 13 Minuten nach 6 gleich. Wir blicken mit euch gemeinsam auf die steirischen Straßen. Erwartet euch was, Valentina?
1: Nein, es funktioniert alles hervorragend. Gute Fahrt weiterhin.
0: Zum Start ein bisschen Sonne. Am Vormittag etwas Regen in Obersteiermark. Zum Mittagessen kann es dann überall ein bisschen nass werden. Und am Nachmittag wird es wieder schöner. 22 bis 30 Grad maximal.
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Schladming ist ja seit Tagen bei uns auf Sendung im Antenne Steiermark Verkehrsservice, weil ja nach dem Hangrutsch immer noch eine Straße gesperrt ist. Heute kommt aber eine gute Meldung aus der steirischen Skihauptstadt. Welche hört ihr nach Madcon in eurem Info-Update um 5?

0: Schwierig heute das Wetter. Zuerst ist es noch sonnig zum Aufstehen oder in die Arbeit fahren. Dann regnet es ein bisschen in der Obersteiermark. Über Mittag kann es dann überall nass werden und am Nachmittag wird es dann wieder überall sonnig. 22 bis knapp 30 Grad das Wochenende. Samstag geht für Ausflüge gut. Sonntag wird eher Himmel beobachten, Gewitter anfälliger am Nachmittag. Guten Morgen, es ist 5:30 Grad gewesen.
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2: Mit Helene Feichtenhofer. Schönen guten Morgen. Zwei Langzeitprojekte kommen in Schladming endlich ins Rollen. Zum einen geht es um den Umbau des Hauptplatzes. Der soll im April 2027 starten, gefolgt von weiteren Sanierungen. Zum anderen geht es um die Flächelgründe. Die ursprüngliche Idee war, dort leistbares Wohnen zu ermöglichen. In der Gemeinderatssitzung habe man sich auf einen Neustart des Projekts und bereits auf einen Architekten geeinigt. Geplant sind 3 dreistöckige Gebäude mit Wohnungen, Geschäfte oder Arztpraxen. Damit soll in einem ersten Schritt der große Bedarf an Wohnraum gedeckt werden. Das Denkmalamt verhindert den Abriss der desolaten Mittelschule in Weiz. Das Amt hebt den Denkmalschutz der Hofnagelschule nicht auf. Die Stadtgemeinde will nun gegen diese Entscheidung klagen. Außerdem arbeitet die Gemeinde an einem Plan B und prüft, ob nicht an einem anderen Standort, etwa am alten Sportplatz nördlich der bestehenden Schule, neu gebaut werden könnte.
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2: Zeugnistag in Wien, Niederösterreich und im Burgenland. Über 500.000 Schülerinnen und Schüler starten damit in die Sommerferien. Für einige von ihnen geht es im August schon wieder weiter. Bei den Sommerschulen hat es heuer 50.000 Anmeldungen gegeben. Ein Fünftel mehr als im Vorjahr.
0: Hier ist das Antenne Steiermark Verkehrsupdate. Valentina.
3: Sehr ruhig bei euch auf den steirischen Straßen. Da läuft's echt super. 0316 80 90 80. Die Nummer, wenn ihr Infos für uns habt. Danke und gute Fahrt.
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0: Alles ist irgendwann einmal aus. Auch unsere Teilnahme bei der WM. Aber es war trotzdem mega geil.
5: Hallo Steiermark, da ist der Martin aus Gleisdorf. Melde mich live nach dem Schlusspfiff aus L.A. Hat nicht sollen sein, aber wer weiß, vielleicht bei der nächsten Euro. Da geht's uns wieder besser. Wünsche euch einen schönen Tag.
0: Also 0-3 gegen Spanien. Absolut
3: in Ordnung. Wirklich. Na wirklich.
0: Bitte. 18. Finale. Ja. Herzlichen Glückwunsch. Und dann hat sich der Martin gleich drauf nochmal mit einer WhatsApp-Sprachnachricht gemeldet.
5: Auch wenn wir heute verloren haben, unsere Jungs stehen noch da und bedanken sich bei den Fans. Die Spanier hauen einfach ab in die Kabinen. Da merkt man wieder, wir Österreicher sind doch die Besseren. Auf geht's zum nächsten Spiel.
0: Ja, das aber leider ohne Marko Arnautović. Der hat sich gestern zum letzten Mal bei den Fans verabschiedet. Wie war die Situation in der Kabine? Ihr hört es gleich, hier auf Antenne Steiermark in 6 Minuten.
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0: WM, das ist für jeden die Krone.
1: Und diese Krone hat er gestern am Abend nach dem 0:3 gegen Spanien abgenommen. Guten Morgen, hier sind die Antenne Steiermark Muntermacher, 6.35 Uhr am Freitag. Marko Arnautović verabschiedet sich aus dem ÖFB-Team. Gestern noch 18. Finale gespielt, sein Traum ist in Erfüllung gegangen. Er hat bei der Fußball-WM gespielt.

0: uns, für unsere Nationalmannschaft. Okay, gut, gegen Spanien haben wir verloren, aber unterm Strich.
1: Wir sind super weit gekommen,
0: ja,
1: hey, bitte.
0: So. Das ist einfach nur ein Wahnsinn. Bravo ÖFB-Team, bravo alle, die da im Einsatz waren. Unfassbar. Und dann hat er sich gestern offiziell verabschiedet. Kameras und Mikrofone waren in der Kabine nicht dabei, aber der Trainer hat gesagt, es sind fast bei allen Tränen geflossen. Sascha Kalajdzic, was ist passiert?
2: Er hat sich von der Mannschaft verabschiedet, er hat quasi noch eine Rede gehalten und hat jeden Einzelnen nochmal umarmt und ja, noch ein paar emotionale Worte geteilt. Er hört ja nicht ganz auf zum Kicken, aber er hat die meisten Länderspiele, er hat die meisten Länderspieltore, also ist ein ganz, ganz großer, der jetzt zumindest mal im Nationalteam aufhört.
0: Und wir haben mit ihm eine riesen Fußballparty gefeiert, und zwar über Jahre lang.
1: Absolut.
0: Vielen, vielen Dank, du Legende.
1: Danke.
3: Ich hoffe, dass ihr alle gesund bleibt.
0: Ja, natürlich.

0: Samba! 6.39 Uhr, guten Morgen. Es ist Freitag in der Früh auf Antenne Steiermark. Tut sich was auf den Straßen, Valentina?
1: Nein, ihr kommt super durch den Frühverkehr, kommt weiterhin gut an.
0: Jetzt in der Früh strahlt noch überall ein bisschen die Sonne, dann in den Vormittagsstunden in der Obersteiermark ein paar Regentropfen. Zum Mittagessen kann es dann überall nass werden und am Nachmittag wird es dann nach und nach schöner.
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0: zum Antenne Steiermark Konzertsommer, der gerade hier bei uns auf Sendung erwähnt worden ist, wollte noch ganz dringend was sagen. Wann fängt denn das an? Ja, heute fängt es an.
1: Heute schon?
0: Wir starten heute. In 20 Minuten gibt es ja die ersten Konzertsommer-Tickets für euch. Und zwar für Edmund am Kulm.
1: Voll cool.
0: Das ist voll geil. Das war.
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0: Wham! Wake me up before you go-go. In 13 Minuten, 7 Uhr.

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3: Das Wetter in der Steiermark spielt heute Staffellauf. Zuerst übergibt die Sonne an den Regen in der Obersteiermark. Später übergibt dann der Regen an den anderen Regen kurz in der ganzen Steiermark. Und dann übergeben sie alle wieder an die Sonne. Es ist wirklich so. Wir starten sonnig, dann ein bisschen Regen in der Obersteiermark. Zum Mittagessen kann es überall nass werden und am Nachmittag wird es wieder schöner. 22 Grad in der Obersteiermark, maximal 30. Im Süden kennt sich vielleicht aus. Wochenende, Samstag warm und zeitweise sonnig, Sonntag schwülwarm und im Laufe des Tages häufiger gewittrig.
4: Guten Morgen,
3: es ist 5 vor 7.
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6: Mit Helene Feichtenhofer. Schönen guten Morgen. Schwerer Forstunfall gestern in Hohen Tauern im Bezirk Murtal. Ein Stück eines Fichtenwipfels hat einen 21-jährigen Mann am Oberkörper und am Kopf getroffen. Der Wipfel ist offenbar wegen der Zugkraft einer Seilwinde abgerissen. Der Notarzthubschrauber hat den Mann ins Krankenhaus nach Graz geflogen. Da hat das Daumendrücken der steirischen Fußballfans nichts geholfen. Für das ÖFB-Team ist die WM vorbei. Spanien war im 16. Finale zu stark und gewinnt mit 3:0. Rekord-Teamspieler Marco Anand.

0: Arnautović hat nach dem Spiel seinen Rücktritt in der Spielerkabine verkündet und hat alle Teamkollegen damit tief bewegt, sagt Stefan Posch.
1: Wenn man zurückblickt, wie viele Jahre der Marco im Nationalteam war und was er alles geleistet hat und was er erreicht hat, war das ein sehr, sehr emotionaler Moment. Ich kann mich nur bedanken bei Marco. Er ist ein überragender Mensch, überragender Spieler, aber vor allem noch mehr überragender Mensch. Und kann nicht mehr sagen als Danke.
0: David Alaba lässt seine Karriere im Nationalteam noch offen. Spanien trifft im Achtelfinale auf Portugal, das Kroatien mit 2:1 besiegt hat.
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0: Zeugnistag in Wien, Niederösterreich und im Burgenland. Über 500.000 Schülerinnen und Schüler starten damit in die Sommerferien. Für einige von ihnen geht es im August schon wieder weiter. Bei den Sommerschulen hat es heuer 50.000 Anmeldungen gegeben. Ein Fünftel mehr als im Vorjahr. Bei den ÖBB geht eine Pendler-Ära zu Ende. Die alten eckigen 40-20er-Züge werden nach fast 50 Jahren endgültig aus dem Betrieb genommen. Heute steht eine symbolische Abschiedsfahrt mit der letzten Garnitur am Programm. Die Initiative Bahnkultur will aber zumindest einen dieser Züge retten, per Crowdfunding, damit der 40-20er nicht komplett verschwindet.
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3: Gleich 6:58, Valentina.
4: Es läuft bei euch auf den steirischen Straßen. Eine Totalsperre haben wir in Schladming und Total wegen Aufräumarbeiten nach einem Erdrutsch. Aber sonst, wie gesagt, alles frei. Gute Fahrt.
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3: Draußen bei der WM, zu wem hält man jetzt eigentlich?
7: Ich glaube, die WM ist jetzt für mich persönlich vorbei, aber hält man zu Portugal, dass der Ronaldo den Weltmeistertitel holt.
8: Alles klar.
3: Okay, machen wir. Baby,

0: Einen wunderschönen guten Morgen, liebe Hörerinnen und Hörer.
1: Der Antenne Steiermark. Da ist Edmund, der Roman und der Markus. Wir wünschen euch einen schönen Tag und freuen uns schon aufs Publikum.
2: Und das seid ihr.
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2: Einen wunderschönen guten Morgen am Freitag. Es ist 7:04. Wir starten mit euch heute in den Antenne Steiermark Konzertsommer. Für die geilsten Shows auf den steirischen Bühnen fangen wir heute damit an, Tickets rauszuhauen für euch. Ja? Immer bei uns munter machen. Immer um 7 Uhr in der Früh, Tickets frei Haus für euch. Und wir starten mit Edmund am 17. in Bad Mitterndorf.

0: Die haben schon geile Hits, oder?
1: Was denn wie?
0: Edmund, sind in 2 Wochen in Bad Mitterndorf und ihr seid live dabei, weil ihr jetzt Tickets gewinnt im Antenne Steiermark Konzertsommer. Wie machen wir das? Sing and win! Ihr wollt Edmund live sehen, ihr kennt die Texte, zumindest die Refrains.
1: Ganz
0: und deswegen
1: sicher.
0: Brauchen wir den Refrain von diesem Hit für euch.
2: Jedes Jahr, jedes Jahr, Strandliga 13, Liga 4, jedes Jahr, jedes Jahr,
1: okay,
2: der ist jetzt einfach gerade. Bella Morena, spielt vorne am Klavier.
0: Ja, genau. Und deswegen machen wir jetzt Folgendes. Schickt uns eine WhatsApp-Sprachnachricht an die 0664 10 80 90 0 oder schickt uns eine Nachricht mit der Antenne Steiermark App, kann man auch Sprachnachricht schicken, und zwar vervollständige den Refrain. So fängt er an und ihr singt lauthals weiter mit Sprachnachricht, okay? Zuhören?
1: Ja, ja,
0: okay.
1: Ja, ja.
0: Zufallsgenerator wählt unter allen richtigen aus. Sprachnachricht vom Refrain von Jesolo von Edmund und

0: Früh ist Antenne Steiermark am Freitag. Schönen guten Morgen, auf ins Wochenende, aber zuerst einmal gehen wir schöpfen. Es ist 11:07, wie kommt ihr hin? Verkehrsupdate, Valentina.
1: Oder wir fahren in den Urlaub, deswegen Stau uns auf der A9 Bernhardtbahn Richtung Spielfeld schon am Grenzübergang 10 Minuten plus und S36 Murtal-Schnellstraße Richtung St. Michael zwischen Knittelfeld Ost und Feistritz St. Lorenzen. Da steht ein defektes Fahrzeug, bitte vorsichtig.

0: Gute Fahrt euch.
1: Natürlich nutzen einige noch die letzte Schulwoche, um sich vertschüssen zu können in Richtung Süden. Hey, wir wünschen euch schönen Urlaub. Wir sehen uns dann und hören uns dann nach eurem Urlaub wieder. Das Wetter ist aber auch zu Hause schön. Also jetzt Vormittag ein bisschen Regen in der Obersteiermark, Mittag dann etwas nass überall. Aber am Nachmittag wird es sommerlich schön. 22 bis 29, sogar bis zu 30 Grad ganz im Süden.
0: Wow.
1: Und kein Regen mehr. In 15 Minuten das nächste Update.
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1: Freitag, 16 Minuten nach 7. Schönen guten Morgen.

0: Fürs Refrain singen in die WhatsApp-Sprachnachricht an die 0664 10 80 90 0 gibt's Tickets für Jesolo Live. Ja, für das für Edmund Live.
1: Jedes Jahr Jesolo. Strandliga 13, Rechtliga 4. Jedes Jahr Jesolo.
0: Und dann?
1: Bei La Morena spielt's vorne am Klavier.
0: Ihr singt und wir schicken euch zu Edmund in zwei Wochen am 17. in Bad Mitterndorf am Kulm zur Live-Show. Das ist der Antenne Steiermark Konzertsommer. Wir starten und ihr bekommt bei uns Muntermachern immer die Tickets für die größten Konzerte und für die besten Shows in unserem Bundesland. Ab heute immer bei uns Muntermachern und wir beginnen mit Edmund. Singt uns den Refrain als WhatsApp-Sprachnachricht an die 0664 10 80 90 0. Zufallsgenerator haut dann raus. Es ist gleich 10 vor halb 8.

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Das ist wie wenn du beim Kartenspielen deine Karten, die du ausgespielt bekommst, umdrehst und siehst, oh, zwei Hasen auf der Hand. Das ist der Süden übrigens, der hat definitiv besseren Karten, zumindest am Vormittag, weil hier wird es ein bisschen regnen in der Obersteiermark.

0: Und rund um Mittag dann nass. Chancen zumindest darauf in der ganzen Steiermark. Am Nachmittag dann immer besser und besser. Überall dann Sonne. 22 bis 30 Grad maximal. Wie schaut das Wochenende aus? Samstag noch recht solide, Sonntag deutlich wackeliger mit Regen und Gewitter am Nachmittag. Es ist 7:55.
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3: Mit Helene Feichtenhofer, schönen guten Morgen. In Kapfenberg hat es gestern Nachmittag einen schweren Radunfall gegeben. 2 Radfahrer sind da zusammengekracht. Beide haben keinen Helm getragen und wurden beim Zusammenstoß schwer am Kopf verletzt. Das Rote Kreuz hat sie ins LKH Leoben eingeliefert. Wie genau es zum Unfall gekommen ist, müssen Ermittler erst herausfinden. Großes Geburtstagsfest in Stift Rhein, nördlich von Graz. Die Feuerwehrmusik Eisbach Rhein feiert ihren 70. Geburtstag und da kommt es an diesem Wochenende zu einem Riesenkonzert. Bis zu 800 Musikerinnen und Musiker werden erwartet, denn aus dem Geburtstagsfest macht man gleich das erste nationale Bundestreffen der Feuerwehrmusiken.
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3: Für Österreichs Team ist die Fußball-WM vorbei. Spanien war im 16. Finale eine Nummer zu groß fürs ÖFB-Team und gewinnt am Ende klar mit 3:0. Marco Arnautovic hat direkt nach dem Match seine Teamkarriere für beendet erklärt. David Alaba lässt seine Zukunft im Nationalteam noch offen. Im Achtelfinale trifft Spanien auf Portugal, das Kroatien mit 2:1 besiegen konnte. Ebenfalls im Achtelfinale die Schweiz nach einem 2:0-Sieg über Algerien.
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2: Guten Morgen bei uns Muntermachern um 7:58. Wir starten heute in euren Konzertsommer und bekommt bei uns hier bei uns Muntermachern, immer bei uns Muntermachern, immer um 7 Uhr die Tickets für die coolsten Shows in der Steiermark. Und wir beginnen mit Tickets für Edmund. In 2 Wochen in Bad Mitterndorf. Die Aufgabe war relativ leicht. Refrain singen als WhatsApp-Sprachnachricht an die 0664 10 80 90 0 von Edmund und Jesolo.
3: Hier ist ja Jesolo, Strandbüro 13, Reihe 8, Liege 4. Hier ist ja Jesolo, Bayamabaya. Spuren vorne am Klavier.
2: Ja, bist du narrisch. Herzlichen Glückwunsch, Birgit.
4: Guten Morgen.
2: Super gesungen. Gratuliere.
4: Danke.
2: Und die Tickets gehören da mit dir. Herzlichen Glückwunsch.
4: Wirklich?
2: Ja.
4: Cool. Ja, super.
2: Siehste, Antenne Steiermark Muntermacher, hören sie heute immer aus.
4: Ja, so. Also ich bin schon immer, also ich fahre jeden Tag, ich bin noch immer mit dem Bus unterwegs. Ich fahre mit dem Bus, mit Kindergartenkindern.
2: Ja.
4: Und jetzt bin ich schnell stehen bleiben, bevor ich die nächste Runde geholt habe, muss ich schnell reinsingen. Cool.
2: Sehr cool. Birgit, wir wünschen dir in 2 Wochen am Kulm mit Bad Mitterndorf viel Spaß bei Edmund. 2 Tickets gehören dir und jetzt ein schönes Wochenende.
4: Wird super, danke. Danke vielmals.
2: Bitte. Danke,
4: danke,
2: ciao. Bye,
4: tschüss.
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2: Viel Spaß jetzt mit Jesolo. Am Montag gibt es die nächsten Tickets.

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1: Ich kann leider nicht so gut Italienisch, aber ich würde sagen, leider nein. A2 Südautobahn Richtung Klagenfurt. Es staut am Knotenkratz West bei der Auffahrt zur A9. Da braucht ihr ca. 10 Minuten länger. Dann noch einmal A9 Pirn-Autobahn Richtung Spielfeld. Stau am Grenzübergang, 10 Minuten plus. Und S36 Motorschnellstraße Richtung St. Michael. Ein defektes Fahrzeug zwischen Knittelfeld Ost und Feistritz St. Lorenzen. Plus einen frischen Blitzer, den ersten heute. Fressnitz im Mürztal am Ortsende. Gute Fahrt.
0: Das Wetter heute, Obersteiermark, zu Beginn Regen, Mittag überall ein bisschen Regen, Nachmittag dann sonnig.
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6: Guten Morgen, in 13 Minuten ist es 8.
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0: Guten Morgen, Antenne Steiermark hier. Am Freitag in 9 Minuten ist es 8, es ist der 3. Juli. Wann heiratet die Swift jetzt ihren Footballspieler, Valentina?
1: Es ist die Taylor Swift und nicht die Swift. Soll Travis Kelce heute in New York heiraten, aber es ist noch alles ganz, ganz streng geheim. Die Hochzeit soll im Madison Square Garden in New York

0: York, also die bekannteste Arena der Welt, stattfinden.
1: Warum geheim?
0: Ja, Axi, weil sie nicht Millionen an Fans vielleicht dort haben möchte. Schon mal daran gedacht?
1: Dann darf ich nicht in New York heiraten.
0: Ja, wenn du 1000 Gäste hast, die man wir müssen ja alle unterbringen.
1: Taylor Swift, shake it

0: Guten Morgen am Freitag. Kurz warten kann heute helfen, beim Wetter zumindest. In der Obersteiermark am Vormittag ein bisschen nass, über Mittag kann dann überall ein Regentropfen fallen in der Steiermark und am Nachmittag kommt dann wieder überall die Sonne raus bei 22 bis ja, fast sogar 30 Grad im Süden. Wochenende, der Samstag wird brauchbar und warm, Sonntag erst im Süden besser, später dann überall Gewitterchance. 5 vor 8 ist es.
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2: Mit Helene Feichtenhofer. Schönen guten Morgen. Rund 2800 Bewerberinnen treten heute in der Grazer Stadthalle beim Aufnahmeverfahren zum Medizinstudium an. Nur 406 bekommen einen der begehrten Studienplätze. In der Vergangenheit wurde immer wieder darüber diskutiert, wie viele Plätze an Nichtösterreicher vergeben werden sollen. In Graz ist das kein Thema, sagt Vizerektor Erwin Petek.
3: Es ist tatsächlich so, dass die EU-Quote nicht ausgeschöpft wird. Also die meisten kommen tatsächlich jetzt aus Österreich. Zum Beispiel, weil immer gesagt wurde, dass so viele Deutsche bei uns studieren. Im letzten Jahr haben tatsächlich nur 16 Personen aus Deutschland bei uns angefangen.
2: Während das Interesse an Humanmedizin im Vergleich zum Vorjahr ähnlich hoch ist, gibt es einen Zuwachs an Bewerberinnen im Bereich der Zahnmedizin. Das ist österreichweit so, sagt Vizerektor Erwin Petek.
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2: Zeugnistag in Wien, Niederösterreich und im Burgenland. Über 500.000 Schülerinnen und Schüler starten damit in die Sommerferien. Für einige von ihnen geht es im August schon wieder weiter. Bei den Sommerschulen hat es heuer 50.000 Anmeldungen gegeben. Ein Fünftel mehr als im Vorjahr. Für Österreichs Team ist die Fußball-WM vorbei. Spanien war im 16. Finale eine Nummer zu groß fürs ÖFB-Team und gewinnt am Ende klar

0: mit 3:0. Marco Arnautovic hat direkt nach dem Match seine Teamkarriere für beendet erklärt. David Alaba lässt seine Zukunft im Nationalteam noch offen. Im Achtelfinale trifft Spanien nun auf Portugal, das Kroatien mit 2:1 besiegen konnte. Ebenfalls im Achtelfinale die Schweiz nach einem 2:0 Sieg gegen Algerien. Großer Protesttag heute bei Mercedes in Deutschland. Im ganzen Land wollen heute tausende Mercedes-Beschäftigte gegen den Sparkurs in der deutschen Autobranche protestieren. VW will bis zu 100.000 Stellen streichen und bei Mercedes soll man künftig mehr arbeiten fürs gleiche Geld.
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2: 8:02. Valentina.
3: A2 Südautobahn Richtung Klagenfurt. Der Start beim Knotenkratz West bei der Auffahrt zur A9. Da braucht ihr ca. 10 Minuten länger. Dann auch 10 Minuten plus auf der A9 Richtung Spielfeld am Grenzübergang. Staut schon. Dann S36 Murtal-Schnellstraße Richtung St. Michael zwischen Knittelfeld Ost und Feistritz St. Lorenzen. Da steht ein defektes Fahrzeug. Bitte Vorsicht. Dann hat eine Straßencheckerin angerufen. Guten Morgen.
4: Hallo, das ist die Laura. Ich habe den zweiten Blitzer zu melden. Und zwar Ortsende Unsmarkt-Fraunburg in Fahrtrichtung Klagenfurt.
3: Vielen herzlichen Dank. Den ersten haben wir vorher schon durchgegeben und jetzt natürlich noch einmal in Fressnitz im Mürztal, auch am Ortsende. 0316 80 90 80, die Nummer, wenn es weitere Staus, Blitze oder anderes gibt. Gute Fahrt.
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2: Am Tennis-Steiermarkhörer Martin aus Gleisdorf hat die unglaublichsten Wochen seines Lebens gehabt als Zuschauer bei der Weltmeisterschaft in Amerika.
5: Nach dem Spiel haben wir gefeiert und wir sind uns in die Arme gelegen zum Schluss beim Abpfiff. Also das war ein Hammer.
2: Was war das beste Erlebnis dieser Reise gemeinsam mit seiner Freundin und wie war es gestern nach dem leider Gottes letzten Spiel unserer großartigen Nationalmannschaft? Martin erzählt es euch nach den nächsten beiden Antenne Steiermark jetzt. Und hier ist Ed Sheeran zum Start in diesem Freitag. Es ist gleich 8.

0: Antenne Steiermark am Freitag, gleich 6 Minuten nach 8.
1: Kopf hoch, Jungs, ihr habt gut gekämpft, gut geschlagen. Nächste EM schlagen wir zurück.
0: Was für eine Leistung unserer Fußballnationalmannschaft. Bis zum 18. Finale gekämpft und unglaubliche Minuten mit ihnen erlebt. Das ist aber der Wahnsinn, oder?
2: Wirklich, richtig tolle Momente, die für immer bleiben. Und wir müssen wirklich nicht traurig sein, weil sie haben super gespielt, auch gestern.
0: Und trotzdem 0-3 gegen Spanien, ist in Ordnung.
2: Ja.
0: Darf man. Wir sind trotzdem unfassbar stolz.
2: Absolut.
0: Die ganze Steiermark ist stolz. Und der Martin aus Gleisdorf war mit seiner Freundin als Fan die ganze Zeit bei allen Momenten live mit dabei im Stadion.
2: Alle drei Spiele.
3: Das Beeindruckendste war sicher gleich am ersten Tag da, das Spiel gegen Argentinien. Also das Stadion, also voll klimatisiert, du gehst bei 35 Grad Hitze, gehst quasi in ein Stadion rein, da sitzen 70.000 Leute und es hat 20 Grad. Also,
0: das ist ein Wahnsinn,
3: es ist ein Wahnsinn, ja. Oder heute, da in dem Los Angeles Stadion, also wenn du da vor dieser Video-Wall, wenn man das wirklich mit eigenen Augen sucht, oh, ich habe zu meiner Freundin gesagt, die Video-Wall ist gleich groß wie das Grazer Stadion. Der geht wirklich komplett ums Spielfeld um und um, das ist glaube ich 20 Meter hoch.
0: Wahnsinn. Wie war es jetzt quasi für uns gestern, für dich heute, nach dem Spiel und nach dem 0-3 gegen Spanien, wie war die Stimmung, was war dann danach noch los?
3: Also von der Stimmung her, war die Stimmung, ich sag's wie es ist, am schlechtesten beim Spanien-Spiel.
0: Okay.
3: Weil da waren einfach die wenigsten Fans von beiden.
0: Ach so, okay, okay.
3: Also, ja, Pflichtsieg für die Spanier und die Stimmung ist auch rübergekommen.
0: Aber unterm Strich, du bereust deine Reise nicht.
3: Nein, auf keinen Fall. Also sofort, jederzeit wieder, was wir bei dieser Reise erlebt haben, das erlebst du kein zweites Mal. Und wie gesagt, das ist für Geld nicht zu bezahlen.
0: Alles klar. Super. Ja, super. Mit der Leistung von unserem Team bist du absolut zufrieden oder hätte es besser sein können?
3: Wir müssen realistisch sein. Wir haben von 4 Spielen 2 Spiele gegen die Nummer 1 und die Nummer 2 der Weltrangliste gehabt.
2: Ja.
3: Und wenn da einer sagt, ja, ey, müssen wir wegschießen wie nix. Also der hat von Fußball keine Ahnung. Was will man sich mehr erwarten? Wir haben respektabel verloren gegen die Nummer 1 und die Nummer 2 der Welt. Und das passt schon so.
2: Ja, Sie können.
3: Es war eine Ehre, dabei zu sein.
2: Vielen herzlichen Dank, Martin, dass du jetzt Zeit gefunden hast für uns.
3: Ja,
2: wunderschönen Abend.
3: Wir jetzt schlafen und morgen fliegen wir
2: heim. Ja, okay. Super.
3: Den schönsten Metropolflughafen der Welt.
2: Habt einen schönen Heimflug. Kommt's gut nach Hause.
3: Ja,
2: alles ohne klar. Probleme, gut, gell?
3: Danke euch.
2: Gerne. Ja. Ciao, Papa.
0: Ciao, Papa. Sehr cool. WM abgehakt. Dem halten wir jetzt die Daumen, überlegen wir uns noch. Und schaut, dass das auch das letzte Lied mit dem Arnautovic ist. 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

0: Ja, dann halt mal zu Deutschland.
1: Achso, die sind nicht mehr dabei.
2: Mein
0: Axi! Nein, so blöd, das war ein Pech auch. Die sind ja vor uns raus. Oder Fit, Italien. Nein, oder Kroatien. Nein, ist ja egal.
2: Du kennst dir einfach nichts aus.
0: Jetzt ist es an der Steiermark-Verkehrsampel. Wie viel Flüssige? 12 nach 8.
2: An und für Autobahn Richtung Spielfeld. Er startet am Grenzübergang. 10 Minuten plus da für euch. Und geblitzt wird auch schon in Fressnitz im Mürztal am Ortsende und auch in Unsmarkt am Ortsende. Gute und sichere Fahrt. Und ich bin, glaube ich, für Argentinien.
0: Das Wetter heute. Zuerst ein bisschen Sonne, am Vormittag Regen in der Obersteiermark. So rund um Mittag werden dann überall ein paar Regentropfen fallen. Der Nachmittag wird wieder sonnig und warm.
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0: Wenn ihr euch heute oder morgen mit den Wienern, Niederösterreichern oder den Burgenländern in Richtung Urlaub haut, dann rechnet bitte, dass vor allem auf den Autobahnen ein bisschen mehr los ist. Und dann sehen wir und hören wir uns hoffentlich nach eurem Urlaub wieder.
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0: Freitag in 10 Minuten, 8:30.

0: Endlich nicht mehr so heiß in der Nacht, gell? Man gewöhnt sich eigentlich so schnell dran, dass es eh normal ist. Schönen guten Morgen am Freitag. Am Vormittag ein bisschen Regen in der Obersteiermark. So rund um Mittag wird es dann überall etwas nass sein. Am Nachmittag ist es dann wieder überall trocken. Und es geht rauf auf 22 bis 29, knapp 30 Grad. Wochenende schaut folgendermaßen aus. Samstag mild sommerlich, Sonne und Wolken. Sonntag dann schwüler und unruhiger, vor allem Gewittergefahr dann Richtung Nachmittag und Abend. 8.25 Uhr ist es.
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2: Mit Helene Feichtenhofer. Schönen guten Morgen. Die Gemeinde Gradkorn packt den Rotstift bei den Finanzen aus. Es kommen unter anderem 10 Euro Kopierbeitrag für die Schülerinnen und Schüler, höhere Preise im Hallenbad und Streichungen einiger Förderungen im Umwelt- und Sozialbereich. Einigen Gemeinderäten ist man aber zu großzügig, was das Geld betrifft, schreibt die Kleine Zeitung. Der Pensionistenverband mietet jede Woche einen Raum im Gradkorner Stadion für einen Vereinsnachmittag. Die festgelegten Benutzungsgebühren seien bis April diesen Jahres weder vorgeschrieben noch bezahlt worden. Der Vorsitzende des Pensionistenverbands sitzt im Gemeinderat. Zwei Langzeitprojekte kommen in Schladming endlich ins Rollen. Zum einen geht es um den Umbau des Hauptplatzes. Der soll im April 2027 starten, gefolgt von weiteren Sanierungen. Zum anderen geht es um die Flächelgründe. Die ursprüngliche Idee war, dort leistbares Wohnen zu ermöglichen. In der Gemeinderatssitzung habe man sich auf einen Neustart des Projekts und bereits auf einen Architekten geeinigt. Geplant sind 3 dreistöckige Gebäude mit Wohnungen, Geschäfte oder Arztpraxen. Damit soll in einem ersten Schritt der große Bedarf an Wohnraum gedeckt werden.
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2: Fast 17.000 junge Menschen, die Medizin studieren wollen,

0: stellen sich heute in Wien, Graz, Innsbruck und Linz dem Aufnahmetest fürs Studium. Sie kämpfen da um einen von rund 2000 Studienplätzen. Bis zu 87 sind gewidmete Studienplätze für Aufgaben im öffentlichen Interesse.
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2: In 8:30, Valentina.
3: Noch immer bis sie Stau auf der A9 Pyrn-Autobahn Richtung Spielfeld am Grenzübergang, 5 bis 10 Minuten Zeitverlust und geblitzt wird in Unsmarkt am Ortsende. Alle Staus, Blitzer, Verkehrsinfos auch jederzeit bei uns im Web und in der Antenne Steiermark App. Kommt gut an.
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1: Was ist so los von heute bis Sonntag? Was tun wir am Wochenende? Guten Morgen, hier sind die Antenne Steiermark Muntermacher. 8.34 Uhr am Freitag.
2: Guten Morgen.
1: Heute wäre zum Beispiel der Abschlusstag der Wochen der Inklusion am Grazer Hauptplatz und im Landhaushof.
2: Volles Programm schon ab 11 Uhr am Vormittag. Es gibt ein Derby der Inklusionsteams Sturm und GAK. Alle Achtung spielt, dann haben wir einen Flashmob, Stand-up-Comedy, also richtig viel los. Alle sind herzlich eingeladen.
1: Und es kostet nichts. Morgen geht's zum Familienfest in die größte Therme der Steiermark.
2: Das We Are Waterfest in Leupersdorf. Ab 10 Uhr geht's los. 1000 Wasserbälle fallen da wieder vom Himmel. Verschiedene Mitmachstationen gibt es auch, also Action pur.
1: Und heute und morgen Kirtag-Stimmung in Bruck an der Mur.
2: Beim Rennfelder Kirtag ab 15 Uhr heute Live-Musik, Tanzvorführungen zu mitmachen und morgen dann ein Haupttag mit Frühshoppen und natürlich super Stimmung, Vollgas.
1: Und wenn ihr noch ein Event habt bei euch in der Nähe, wo ihr sagt, hey, und deine Steiermark, da müssen wir hin, dann sagt Bescheid 0316 80 90 80, die Nummer zu uns.

0: 19 vor 9.
1: Wir sind euch gar nicht mal so böse, aber wir fahren nie mehr nach Spanien.
0: Ja, keine Barriere mehr. Na, das war nur Spaß. Also 0-3 gegen Spanien, ausscheiden bei der Fußball-Weltmeisterschaft. Absolut okay.
2: Absolut.
0: Unser Team ist eine absolute Sensation. Es sind alle so stolz auf Sie. Unfassbar, was wir heute schon gehört haben nach dem Public Viewing oder Anrufe. Guten Morgen, jetzt sind die Antenne Steiermark Muntermacher. Die WM ist zwar Geschichte, aber trotzdem für ewig in Erinnerung. WM.

0: das ist für jeden die Krone.
1: Nur leider nimmt er sie ab. Marko Arnautović hat sich gestern nach dem 0:3 gegen Spanien offiziell aus dem ÖFB-Team verabschiedet. In der Kabine war niemand. Es gibt keine Videomitschnitte, es gibt keine Audiomitschnitte, es war gar nichts erlaubt, es war ein ganz persönlicher Moment. Der Trainer hat gesagt, es haben fast alle geweint. Sascha Kalajdzic, wie war es denn wirklich?
2: Er hat sich von der Mannschaft verabschiedet, er hat quasi noch eine Rede gehalten und hat jeden Einzelnen nochmal umarmt und ja, noch ein paar emotionale Worte geteilt. Er hört ja nicht ganz oft zum Kicken, aber er hat die meisten Länderspiele, er hat die meisten Länderspieltore, es ist ein ganz, ganz großer, der jetzt zumindest mal im Nationalteam aufhört.
1: Vielen Dank, Marko Arnautović, du Legende, für ganz, ganz viele Spiele. Wie schaut es auf den Straßen aus? Machen wir mal einen Verkehrscheck.
3: An sich ganz okay, wir haben noch ein bisschen Stau auf der A9-Pyrn-Autobahn Richtung Spielfeld am Grenzübergang, da dauert es 10 Minuten länger und bitte nicht so schnell im Unzmarkt am Ortsende, da werdet ihr kontrolliert. Gute Fahrt!
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3: Was schaust du mich so an? Weil man mich drücken gehört
4: aha.
3: hat. Nein, das war alles, das war, also Stille erhöht ja die Aufmerksamkeit.
4: Axi ist einmal nie schuld. Das kann sich jetzt einmal gleich merken.
3: Stille erhöht die Aufmerksamkeit und ich möchte einfach volle Konzentration auf das Wetter, das uns heute hier bevorsteht. Also am Vormittag ist es in Obersteiermark noch ein bisschen bewölkt und regnerisch. So rund ums Mittagessen bilden sich mehr Quellwolken und es kann in der ganzen Steiermark nass werden. Am Nachmittag geht es dann wieder Richtung Sommer und zwar überall 22 bis 29 Grad maximal. Wochenende, morgen der bessere Tag mit Sonne, Wolken in the mix und am Sonntag dann gewitteranfälliger.
4: Alles gemerkt.
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3: Siehst, und weil ich das jetzt genauso gemacht habe, ist es auf die Sekunde 5 vor 9.
4: Ach so.
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7: Mit Helene Feichtenhofer. Schönen guten Morgen. Heute findet in Graz das Aufnahmeverfahren zum Medizinstudium statt. Mit rund 2600 Bewerberinnen und Bewerbern für die Humanmedizin ist die Zahl ähnlich wie im letzten Jahr. Einen Zuwachs gibt es im Bereich der Zahnmedizin. Hier treten 260 Bewerberinnen und Bewerber an, sagt Vizerektor Erwin Pettek.
8: Ich glaube, das Fach ist interessant. Wir haben eine sehr gute Ausbildung und manchmal kann man bestimmte Zuwächse gar nicht erklären, aber es ist österreichweit so, dass tatsächlich die Zahnmedizin an allen Standorten heuer doch einen Zuwachs erfahren hat.
7: Insgesamt werden 406 Studienplätze an der Med-Uni Graz vergeben.
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7: Der ehemalige Linzer Bürgermeister Luger steht heute vor Gericht wegen Untreue. Er soll im Bewerbungsverfahren um den Chefposten beim Brucknerhaus dem späteren Leiter vorab die Hearing-Fragen zugespielt haben. Als bekannt wurde, dass die Fragen vorab rausgegangen sind, aber nicht durch wen, hat Luger dann auch noch ein Rechtsgutachten in Auftrag gegeben, obwohl er gewusst hatte, dass er selbst die undichte Stelle war. Im Fall einer Verurteilung drohen ihm bis zu 3 Jahre Haft. US-Präsident Donald Trump hält heute eine Rede zum 250. Geburtstag der USA. Als Bühne hat er sich das Nationaldenkmal Mount Rushmore ausgesucht, wo die steinernen Köpfe von Präsidenten wie George Washington und Abraham Lincoln zu sehen sind. Trump träumt davon, dort selbst einmal verewigt zu sein. Der Berg ist allerdings geschütztes Kulturgut. Es ist die Hochzeit des Jahres. Superstar Taylor Swift und Travis Kelce sollen gestern im kleinen Kreis geheiratet haben. Heute soll die große Feier im berühmten Madison Square Garden in New York stattfinden. Bestätigt wurde das alles nicht. US-Medien sprechen aber von Amerikas Antwort auf königliche Hochzeiten.
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3: Guten Morgen und schönen Vormittag. In 3 Minuten ist es 9. Valentina.
9: Noch immer ein bisschen Stau auf der A9 Pönautobahn Richtung Spielfeld am Grenzübergang. 10 Minuten Zeitverlust und noch immer die Totalsperre in Schladming-Untertal wegen Aufräumarbeiten nach einem Erdrutsch. Geblitzt wird auch in Unsmarkt am Ortsende. 03

0: 11:09. Schönen Vormittag, hier sind die Antenne Steiermark Montermacher. Vielleicht habt ihr es auf Instagram bei uns gesehen. Wir waren in Leoben beim Public Viewing gestern. Da war aber teilweise das Spiel Spanien-Österreich fast Nebensache. Es hat keiner hingeschaut.
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2: Antenne!
3: Wie ist die Stimmung da in Leoben?
2: Super! Wir sind gut drauf, der Bürgermeister ist auch da! Ich bin verbrannt an der Mauer! Der Gregorin soll Gas geben!
0: Alex Warren, Fever Dream, passt auch wieder zu. Gleich hier.
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0: Und so wie angekündigt, jetzt schon ein bisschen Regen in der nördlichen Obersteiermark. Bis zum Mittagessen ein bisschen Regen in der ganzen Steiermark dabei. Am Nachmittag kommt dann vom Norden, wird es dann wieder besser und dann scheint dann wieder überall die Sonne. 22 bis fast 30 Grad im Süden heute maximal. Morgen absolut okay, Sonne mit ein paar Wolken, Temperaturen ähnlich wie heute. Sonntag dann gewitteranfälliger. Es ist 9.25 Uhr.
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2: Mit Helene Feichtenhofer. Schönen guten Morgen. Am Muratweg in Graz haben sich gestern zwei E-Scooter-Fahrer eine Verfolgungsjagd mit der Polizei geliefert. Die Beamten wollten die beiden kontrollieren. Sie sind aber weiter gerast und haben Fußgänger gefährdet. Einer der beiden hat die Flucht geschafft, der andere ist beim Gasrohrsteg gegen ein quergestelltes Polizeiauto gekracht. Damit war seine Flucht zu Ende. Die Polizei bittet Zeugen, sich zu melden. Das Denkmalamt verhindert den Abriss der desolaten Mittelschule in Weiz. Das Amt hebt den Denkmalschutz der Hufnagelschule nicht auf. Die Stadtgemeinde will nun gegen diese Entscheidung klagen. Außerdem arbeitet die Gemeinde an einem Plan B und prüft, ob nicht an einem anderen Standort, etwa am alten Sportplatz nördlich der bestehenden Schule, neu gebaut werden könnte.
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2: Die Kosten für die geplante neue Bundesstaatsanwaltschaft werden etwa 9 Millionen Euro pro Jahr betragen. Das hat Justizministerin Anna Sporer gestern Abend wissen lassen. Der Großteil davon soll aus Umschichtungen kommen. Die reinen Mehrkosten beziffert Sporer mit 3 Millionen Euro.
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0: 9.26 Uhr, Valentina.
3: A9 für den Autobahner Richtung Spielfeld. Er staut noch immer am Grenzübergang, 10 Minuten plus da für euch und geblitzt wird auch. Auf der A2 Richtung Klagenfurt nach der Raststation Leupersdorf. Alle Stausblitzer, Verkehrsinfos auch jederzeit bei uns im Web und in der Antenne Steiermark App für euch. Gute und sichere Fahrt.
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0: Liedermacher hier auf Antenne Steiermark. Valentina Ober, Thomas Axmann.
1: Hallo.
0: 9.38 Uhr, schönen Vormittag am Freitag. Aus der Grazer Stadthalle kommen oft ganz, ganz viele verschwitzt raus mit klebrigen Haaren, wenn man ein Konzert sich gibt und voll dabei ist.
1: Absolut.
0: Kann es einem schon heiß werden.
1: Heute auch.
0: Heute wird auch, da wird viel Schweiß rinnen in der Stadthalle. Es wird aber nicht mitgesungen, sondern es wird gezapft. Es ist gerade Aufnahmeprüfung fürs Medizinstudium.
2: Ich habe vor, weiß nicht, 12 Wochen zum Lernen angefangen, aber ich muss sagen, ich habe das jetzt nicht so streng genommen wie manche andere vielleicht. Ich habe immer so dahin gelernt und schaue halt, was das Jahr geht und wenn ich es nochmal machen will, dann probier's nochmal.
3: Angefangen im Jänner und dann vorbereitet drauf. Erster Versuch, schauen wir. Jetzt langsam kommt die Aufregung. Aber an alle viel Glück und das wird schon funktionieren.
0: Von uns auch viel Glück an alle, die jetzt gleich drüben sitzen.
1: Wir ziehen unseren Hut vor euch, dass ihr euch dieser Aufnahmeprüfung stellt, ehrlich.
0: Und wenn es beim ersten Mal nicht funktioniert, ja, ist ja wurscht. Die Eltern sind sicher, ja, ist ja egal.
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2: In der Obersteiermark heute generell mehr Regen, im Süden und Osten generell mehr Sonne. Zum Mittag kann es dann aber überall nass werden. Am Nachmittag lockert es dann wieder auf bei 22 bis 30 Grad. Was hat das Wochenende für uns? Morgen einen super schönen Sommertag bei bis zu 29 Grad und vielen Sonnenstunden. Am Sonntag dann ein bisschen unbeständiger. Im Norden sind in der Früh weg Regenschauer dabei. Am Nachmittag ziehen die dann auch in den Süden. Und dann sind auch Gewitter dabei bei maximal 30 Grad. Es ist 5 vor 10.
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3: Mit Helene Feichtenhofer. In Kapfenberg hat es gestern Nachmittag einen schweren Radunfall gegeben. Zwei Radfahrer sind da zusammengekracht. Beide haben keinen Helm getragen und wurden beim Zusammenstoß schwer am Kopf verletzt. Das Rote Kreuz hat sie ins LKH Lioben eingeliefert. Wie genau es zum Unfall gekommen ist, müssen Ermittler erst herausfinden.
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3: Europas Astronomen warnen heute, die Zahl der Satelliten soll in den kommenden Jahren von derzeit 14.000 auf 1,7 Millionen anwachsen. Das würde den Nachthimmel um ein Vielfaches heller machen, zeigt eine Studie der europäischen Südsternwarte ESO. Noch gibt es für die geplanten Satelliten aber keine Genehmigung. Die Forscher verlangen eine Obergrenze von 100.000 Satelliten. Fast 17.000 junge Menschen, die Medizin studieren wollen, stellen sich heute in Wien, Graz, Innsbruck und Linz dem Aufnahmetest fürs Studium. Sie kämpfen da um einen von rund 2.000 Studienplätzen. Bis zu 87 sind gewidmete Studienplätze für Aufgaben im öffentlichen Interesse. Apple soll noch heuer und im ersten Halbjahr 2027 5 neue iPhone-Modelle vorstellen, berichtet die Wirtschaftszeitung Nikkei Asia. Es sollen vor allem faltbare Modelle sein, mit denen der Konzern Marktanteile dazugewinnen will.
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2: Da haben wir noch ein bisschen Stau auf der A9 Pyrn-Autobahn Richtung Spielfeld. Er staut nämlich am Grenzübergang. 10 Minuten Zeitverlust da für euch. Habt ihr Infos, dann bitte anrufen die Nummer zu uns 0316 80 90 80. Gute und sichere Fahrt wünsche ich euch.
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2: Wunderschönen Freitag, Steiermark. Ja, allen, die dieses Wochenende oder vielleicht sogar schon heute heiraten, herzlichen Glückwunsch von mir. Ihr teilt euch übrigens mit dem größten Popstar der heutigen Zeit den Hochzeitstag. Taylor Swift soll heute ihren Footballspieler Travis Kelce im Madison Square Garden in New York heiraten, der größten Arena der Welt. Naja, bei 1000 Gästen braucht man das eh, gell?

Sie hat Teile von Manhattan sogar absperren lassen. Wahnsinn. Und laut Berichten soll die Trauung im ganz, ganz kleinen Kreis sogar schon passiert sein. Und eben heute die große Feier. Ja, Gerüchte, Gerüchte, Gerüchte. McCains, sie wird sicher noch was posten. Oder vielleicht sogar einen Song drüber schreiben, so wie wir sie kennen. Cruel Summer ist auf alle Fälle einer von ihnen, die sie geschrieben hat. Aber es ist sicher nicht ihr schlimmster Sommer aller Zeiten, sondern es wird ihr bester sein. Wunderschönen Freitag, Steiermark.

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0: 5 Minuten vor 11:30 ist es. Wir schauen gemeinsam auf die steirischen Straßen, das Antenne Steiermark Verkehrs- und Blitzer-Update. Ihr braucht noch immer 5 bis 10 Minuten länger auf der A9 Pyrn-Autobahn Richtung Spielfeld am Grenzübergang Stauz. 0316 80 90 80. Habt ihr neue Infos, dann bitte einfach anrufen. Danke und gute Fahrt euch.
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0: Den ersten Freizeittipp, dem überlasse ich gleich einmal dem Daniel. Der ist DJ und er legt heute für euch auf.
2: Für alle, die heute Abend was richtig Cooles erleben wollen, gibt es heute um 19 Uhr in Gamlitz in der Südsteiermark auf der Skene Bühne Rock DJ. Coole DJ Beats gemixt mit einer Liveband. Also sowas hat es noch nicht gegeben. Mhm. Für alle, die richtig cool ins Wochenende starten wollen, kommt vorbei. Für beste Stimmung ist gesorgt. Wir freuen uns auf euch.
0: Boah, das klingt richtig cool. Viel Spaß auf alle Fälle. Dann ab heute bis Ende August gibt es am Stumbergsee Europas spektakulärste Hüpfburgenwelt. Auf über 1000 Quadratmetern warten bei Gigantica spektakuläre Rutschen, Hindernisse und viel, viel mehr für die Kleinen, aber auch für die Großen. Und das wird morgen so lustig. Das Bobbycar-Rennen bei der Volksschule in Irtning. Es gibt eine Kids-, eine Einzel-, aber auch eine Teamwertung. Ab 9.30 Uhr geht's da los. Es gibt auch eine Verlosung, eine Hüpfburg und auch in einen Foodtruck. Also es ist für alles gesorgt. Viel Spaß euch und schönes Wochenende.
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1: In der Obersteiermark nass, im Süden trocken. So kann man das Wetter im Großen und Ganzen zusammenfassen. Zur Mittagspause kann es dann überall einmal kurz regnen. Am Nachmittag lockert es dann aber wieder mehr auf bei 22 bis 30 Grad. Am Wochenende ist der Sommer auch am Start. Vor allem morgen viele Sonnenstunden bei maximal 29 Grad. Der Sonntag dann um einiges trüber. Schon in der Früh Regen vom Enz bis ins Mürztal. Die dicken Wolken, die ziehen dann im Laufe des Tages auch in Richtung Südoststeiermark und Leibniz. Dann müssen wir auch wieder mit Gewittern rechnen. 30 Grad maximal. Es ist 5 vor 11.
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1: Mit Helene Feichtenhofer. Die Gemeinde Gradkorn packt den Rotstift bei den Finanzen aus. Es kommen unter anderem 10 Euro Kopierbeitrag für die Schülerinnen und Schüler, höhere Preise im Hallenbad und Streichungen einiger Förderungen im Umwelt- und Sozialbereich. Einigen Gemeinderäten ist man aber zu großzügig, was das Geld betrifft, schreibt die Kleine Zeitung. Der Pensionistenverband mietet jede Woche einen Raum im Gradkorner Stadion für einen Vereinsnachmittag. Die festgelegten Benutzungsgebühren seien bis April diesen Jahres weder vorgeschrieben noch bezahlt worden. Der Vorsitzende des Pensionistenverbands sitzt im Gemeinderat.
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1: In Wien startet das Donauinselfest. Von heute bis Sonntag gibt es dabei auf 14 Bühnen 700 Stunden Programm. Das Donauinselfest ist eines der größten Gratis-Open-Air-Festivals der Welt. Zwischen 2 und 3 Millionen Besucher feiern da alle Jahre an den 3 Festivaltagen. Die Arbeiterkammer hat heute ihre Bilanz fürs Jahr 2025 vorgelegt. Demnach hat es bei der AK im letzten Jahr 2,2 Millionen Beratungen gegeben. Das sind leicht weniger als noch 2024. Über 4 Millionen Mitglieder hat die AK inzwischen. 800.000 von ihnen zahlen keine Beiträge, erhalten aber dennoch den kompletten Service. Fußball. Nach dem WM-Aus für Deutschland soll Bundestrainer Julian Nagelsmann heute noch seinen Rücktritt erklären, berichten deutsche Medien. Gestern hat dazu eine Krisensitzung stattgefunden, bei der angeblich vereinbart wurde, getrennte Wege zu gehen. Deutschland ist im 16. Finale gegen Paraguay ausgeschieden.
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1: Ihr braucht 5 bis 10 Minuten länger auf der A9 Pyrn-Autobahn Richtung Spielfeld, da staut's am Grenzübergang. Ansonsten läuft's aber überall. Gibt's frische Infos, dann bitte an uns 0316 80 90 80. Gute und vor allem sichere Fahrt durch den Freitagvormittag.
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1: Hallo, unsere ÖFB-Jungs verlieren gestern bei der WM 0:3 gegen Spanien. Bitte, aber hey, gegen einen WM-Favoriten. Habt euch so super geschlagen, echt.
3: Die nächste WM kommt eh bestimmt und man kann, glaube ich, stolz sein auf die Leistung. Sie haben wirklich solide mitgehalten und man hat eine gute Mannschaft und ich glaube, die Zukunft schaut sehr gut aus.
1: Das ist auf alle Fälle so. Danke für die aufbauenden Worte. Es kommen, wie gesagt, die nächsten Spiele, die nächsten Siege und auch die nächste WM.
4: Immer wieder, immer wieder, immer wieder Österreich.
1: Sowieso. Wir sind sehr, sehr stolz auf euch, Jungs. Ich wünsche euch einen wunderschönen Vormittag. Noch viel Spaß bei den letzten Stunden Arbeit.

0: Wenn's wichtig ist, dann hört ihr es bei uns, das Antenne Steiermark Verkehrsupdate. Wir schauen auf die A2 Südautobahn Richtung Klagenfurt. Bei Pinkerfelder ist die baulich getrennte linke Fahrspur nach einem Unfall blockiert. Da bitte aufpassen. Und die B50 noch, genau, die Burgenlandstraße Richtung Hartberg. Da haben wir eine Sperre nach einem Unfall zwischen Marktallhau und Hartberg. Ausweichen da bitte über die A2 Südautobahn. Gute und sichere Fahrt euch.
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0: 5 Minuten vor 11:30 ist es. Ihr hört Antenne Steiermark und das ist das Verkehrs- und Blitzer-Update. Wir schauen auf die A2 Südautobahn Richtung Klagenfurt. Da gibt es ein Pannenfahrzeug bei Pinkerfeld. Bitte Vorsicht. Dann Stau auf der A9 Pyrn-Autobahn Richtung Spielfeld am Grenzübergang. 10 Minuten plus. B70 Packerstraße in beiden Richtungen. Die Totalsperre vom Umfahrungstunnel Voitsberg. Da ist eine Höhenkontrolle ausgelöst worden. Ausweichen könnt ihr über das Ortsgebiet Voitsberg. B50 Burgenlandstraße Richtung Harzberg. Auch da haben wir eine Sperre nach einem Unfall zwischen Markt Alhau und Hartberg. Pkw werden örtlich umgeleitet. Lkw bitte über die A2 ausweichen. 0316 80 90 80. Gibt es weitere Infos, dann bitte anrufen. Danke und kommt gut an. Und damit schönen Freitag, ihr Lieben. Viele hängende Köpfe nach dem WM-Spiel gestern, Österreich gegen Spanien und dem 0:3. Ja, das haben wir in der Früh aber schon wieder geändert. Zumindest für die Birgit. Die hat sich beim Antenne Steiermark Konzertsommer bei den Muntermachern Tickets für Edmund geschnappt.
1: Wirklich? Ja. Cool. Ja, super. Danke.
0: Ja, sehr gerne. Tickets gibt's noch genügend für euch. Am Montag wieder um 6:45 bei den Muntermachern. Und nicht nur für Edmund, nein, für Nena, für Mark Forster und auch für Jan Delay. Der ist am Montag dran, da vergeben wir die Tickets dann am Wochenstart. Am 25. Juli ist sein Konzert in Leoben. Also unbedingt einschalten und Tickets sichern. Schönen Freitag euch.
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0: Wir schauen gemeinsam auf die steirischen Straßen, weil es wichtig ist. B70 Packerstraße in beiden Richtungen, der Umfahrungstunnel Voitsberg ist nach einer ausgelösten Höhenkontrolle gesperrt. Ausweichen könnt ihr da über das Ortsgebiet Voitsberg. B50 Burgenlandstraße Richtung Hartberg, Sperre nach einem Unfall zwischen Markt Alhau und Hartberg. PKW werken umgeleitet, LKW bitte über die A2 ausweichen. Und B117 Buchauer Straße Richtung Admont, da staut es zwischen St. Gallen und Admont, da verliert ihr 10 Minuten. Gute und sichere Fahrt weiterhin.
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0: Post Malone auf Antenne Steiermark. Einen schönen Freitagmittag. Die Wetteraussichten. Na schau, das fängt schon mal gut an. Lilli Plattner hat das Wetter für
1: Kann
0: uns.
1: Kann nur besser werden. Ja. Ein paar Regentropfen kommen noch runter bis zum frühen Nachmittag. Danach wird es immer sonniger, 22 bis 30 Grad gehen sich aus. Morgen dann einiges an Sonne, auch wenn so ein paar Wolken zwischendurch mal drüber ziehen. Maximal 29 Grad morgen, die erreichen wir auch am Sonntag. Da ist zwar nicht mehr ganz so sonnig, regnet auch ein bisschen in der Obersteiermark. Und am Nachmittag kann uns das ein oder andere Gewitter auch im Süden erwischen.
0: In 5 Minuten wird es 12.
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3: Mit Helene Feichtenhofer. Am Muratweg in Graz haben sich gestern zwei E-Scooter-Fahrer eine Verfolgungsjagd mit der Polizei geliefert. Die Beamten wollten die beiden kontrollieren. Sie sind aber weiter gerast und haben Fußgänger gefährdet. Einer der beiden hat die Flucht geschafft, der andere ist beim Gasrohrsteg gegen ein quergestelltes Polizeiauto gekracht. Damit war seine Flucht zu Ende. Die Polizei bittet Zeugen, sich zu melden.
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3: Die Schülerinnen und Schüler in Wien, Niederösterreich und im Burgenland haben heute ihre Zeugnisse bekommen und starten in die Sommerferien. Die ersten Familien brechen auch schon in den Sommerurlaub auf. Viele mit dem Auto. Und da lohnt es sich in Österreich voll zu tanken, wenn es nach Italien, Deutschland oder Frankreich geht, rät der Arbö. Dort ist Sprit nämlich teurer. Billiger als in Österreich ist tanken in Slowenien oder Kroatien. Ein Brand hat vergangene Nacht die Wohnung in einem Mehrparteienhaus in Braunau komplett zerstört. Der 55-jährige Mieter ist aufgewacht, weil er Rauch gerochen hat und es heiß geworden ist. Er hat dann noch versucht, selbst mit einem Feuerlöscher zu löschen. Ein 29-jähriger Nachbar hat schließlich die Feuerwehr gerufen. Die beiden Männer haben dann die anderen Hausbewohner aufgeweckt und sie in Sicherheit gebracht. Beide Männer wurden mit Rauchgasvergiftung ins Spital gebracht. Die Wohnung ist komplett ausgebrannt. Bei den ÖBB geht eine Pendler-Ära zu Ende. Die alten eckigen 40-20er-Züge werden nach fast 50 Jahren endgültig aus dem Betrieb genommen. Heute steht eine symbolische Abschiedsfahrt mit der letzten Garnitur am Programm. Die Initiative Bahnkultur will aber zumindest einen dieser Züge retten, per Crowdfunding, damit der 40-20er nicht komplett verschwindet.
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0: Kurz vor 12, B70 Packerstraße, beide Richtungen. Hier gibt's gute Nachrichten. Der Umfahrungstunnel Voitsberg ist wieder offen, die Sperre aufgehoben. A9-Pyrn-Autobahn in Richtung Spielfeld. Stau am Grenzübergang Spielfeld, hier braucht ihr 10 Minuten bei der Ausreise. Dann B50 Burgenlandstraße Richtung Hartberg. Hier gibt's eine Sperre nach einem Unfall zwischen Magdalhau und Hartberg. Ihr werdet umgeleitet, außer ihr seid größer unterwegs mit einem LKW, dann geht's über die A2. B117 Buchauer Straße in Richtung Admont. Stau zwischen St. Gallen und Admont mit 10 Minuten Zeitverlust. Habt ihr noch was entdeckt? 0316 80 90 80. Eine gute Fahrt.
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0: Ja dann, Mahlzeit. Am Freitagmittag mit den richtigen Hits auf Antenne Steiermark wie der hier, Harry Styles.

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1: In 5 Minuten wird's 12:30, Antenne Steiermark mit dem viertelstündlichen Verkehrs- und Blitzer-Update. A9 Pyrn-Autobahn in Richtung Spielfeld. Bei der Ausreise braucht ihr länger beim Grenzübergang Spielfeld, derzeit 15 Minuten plus. Der B50 Burgenlandstraße Richtung Hartberg. Hier gibt's eine Sperre nach einem Unfall zwischen Marktallhau und Hartberg. Ihr werdet umgeleitet, außer ihr seid mit dem LKW unterwegs, dann müsst ihr über die A2 ausweichen. Schladming, Totalsperre der Untertalstraße. Grund sind noch immer Aufräumarbeiten nach einem Erdrutsch. Und einen Blitzer gibt's auf der B66, der Gleichenberger Straße, in Haag beim Gasthaus Scheer. Habt ihr noch Infos, Unfallstau oder Blitzer? Ruft uns gerne an unter 0316 80 90 80. Ich wünsche euch eine gute und vor allem sichere Fahrt.
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1: Und mit sommerlichen Sounds. Alvaro Soler. Einen schönen Freitagmittag.

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0: Aktuell ist es oft auch noch bewölkt, der Nachmittag wird aber noch sonniger. Der Ausblick fürs Wochenende, ja, wenn ihr was draußen unternehmen wollt, besser morgen, da ist generell sonniger. Sonntagnachmittag stehen einige Gewitter am Plan und da ist es generell bewölkter.
1: In 5 Minuten wird's eins.
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3: Mit Hannes Haab. Nach dem schweren Hochwasser 2024 mit Schäden in Millionenhöhe hat die Marktgemeinde Neudau jetzt eine neue 2,6 Kilometer lange Hochwasserschutzanlage entlang der Lafnitz. Die Anlage soll rund 180 Gebäude vor einem sogenannten 100-jährigen Hochwasser schützen. 14 Jahre hat das Projekt bis zur Fertigstellung gedauert. Grund dafür sind lange Verhandlungen mit Grundstücksbesitzern und aufwendige Genehmigungsverfahren gewesen. Neben dem neuen Damm ist auch die Lafnitz ökologisch aufgewertet worden. Der Fluss bekommt mehr Platz, damit sich Hochwasser besser ausbreiten kann. Fachleute bezeichnen die Kombination aus Hochwasserschutz und Naturschutz als österreichweit einzigartig.
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3: Im Untreueprozess gegen den Linzer Ex-Bürgermeister Luger gibt es heute überraschend doch kein Urteil. Im Prozess um möglichen Postenschacher bei der Neubesetzung der Liefer und damit auch den Intendanten des Brucknerhauses braucht es einen neuen Termin. Luger selbst bekennt sich heute vor Gericht nicht schuldig. Er sehe es heute als großen Fehler, ein Gutachten beauftragt zu haben, im Wissen, dass er selbst die undichte Stelle gewesen ist. Das Gericht will die Gutachterin als Zeugin befragen. Wann der Prozess weitergeht, ist unklar. Die Schülerinnen und Schüler in Wien, Niederösterreich und dem Burgenland haben heute ihre Zeugnisse bekommen und starten in die Sommerferien. Die ersten Familien brechen auch schon in den Sommerurlaub auf, viele mit dem Auto, und da lohnt es sich, in Österreich vollzutanken. Wenn es nach Italien, Deutschland oder Frankreich geht, rät der ABÖ. Dort ist Sprit nämlich teurer. Billiger als in Österreich ist tanken in Slowenien oder Kroatien. Die Weltwetterorganisation WMO warnt heute vor einem starken El Niño in diesem Sommer. Das Wetterphänomen könnte zwischen Juli und September stärker werden als angenommen. In vielen Regionen der Welt steigt damit die Gefahr von Extremwetter, also Trockenheit, Starkregen und Hitzewellen. Der Klimawandel macht El Niño laut WMO nicht häufiger, kann die Folgen aber verstärken.
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1: Kurz vor 1, A9 Pyrn-Autobahn in Richtung Spielfeld. Es staut am Grenzübergang Spielfeld bei der Ausreise. 20 Minuten braucht ihr länger, auch beim alten Grenzübergang auf der B67 derzeit 10 Minuten Zeitverlust. B50 Burgenlandstraße in Richtung Hartberg. Hier gibt es eine Sperre nach einem Unfall zwischen Markt Alhau und Hartberg. Ihr werdet umgeleitet, außer ihr seid mit größerem Gefährt unterwegs, also LKW, da geht's dann über die A2. Und Graz-Buntigammer Straße in beiden Richtungen, hier staut's wegen der Baustelle. Derzeit braucht ihr eine Viertelstunde länger. Geblitzt wird auf der B66 der Gleichenberger Straße. Und zwar in Haag beim Gasthaus Scheer. Habt ihr noch Infos, Unfall, Stau oder Blitzer? 0316 80 90 80. Euch weiterhin eine gute und vor allem sichere Fahrt. Ja, es ist Freitagnachmittag und ihr kennt das Gefühl, wenn es so langsam Richtung Wochenende geht. Man kann es eigentlich gar nicht mehr erwarten. Man ist schon richtig nervös auf die Freizeit. Und damit die Fingernägel aushalten, falls ihr gern drauf rumbeißt, hier mal ein bisschen was zum Beruhigen. Hier ist Shabusi für euch. Bar Song. Ich bin Markus Dietrich. Schönen Freitag.

0: Update. B50 Burgenlandstraße Richtung Hartberg. Hier Sperre nach einem Unfall zwischen Markt Alhau und Hartberg. Ihr werdet umgeleitet außer LKW. Wir müssen großräumig über die A2 ausweichen.
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0: Eminem auf Antenne Steiermark. Es ist 2:05. Viertelstündlich das Verkehrs- und Blitzer-Update. A9 Pirn Autobahn in Richtung Spielfeld. Es staut am Grenzübergang Spielfeld. Braucht derzeit 15 Minuten länger. Dann B50 Burgenlandstraße Richtung Hartberg. Sperre nach einem Unfall in St. Johann in der Heide. Und Graz-Puntigammer Straße in beiden Richtungen. Ihr staut wegen der Baustelle. Ihr braucht auch hier bis zu 10 Minuten länger. Habt ihr noch was entdeckt? Unfall, Stau oder Blitzer? 0316 80 90 80. Eine gute Fahrt. So, Vorsicht. Triggerwarnung. Dieses Geräusch hasst so ziemlich jeder in seinem Schlafzimmer. Habt ihr es erkannt? Klar, sie sind wieder unterwegs. Die Gelsen, die uns den Schlaf rauben, die uns die Nerven ziehen. Aber was tut ihr denn dagegen?
1: Ich habe auf meinem Handy so einen Stick, der brennt, dass der weniger juckt, der Stich.
2: Drinnen bleiben oder das richtige Insektenschutzmittel verwenden.
3: Lavendelöl aufschmieren. Licht ausschalten, wenn man Fenster offen hat.
4: Ich wohne beim Stadion, da holt sich kein Gelsen ab.
0: Da gibt es so viel stinkende Schuhe wahrscheinlich rund ums Stadion, dass sich kein Gelse hintraut. Ja? Ich habe übrigens nochmal genauer nachgefragt. Ein wirklich wirksamer Tipp ist übrigens Lavendel oder was auch gegen Gelsen hilft, ist Zitronenmelisse. 9 von 10 Gelsen finden das nämlich ziemlich beschissen. Zitronenmelisse. Schönen Start in den Freitag. Jetzt mit neuer Musik von Katy Perry.

0: Einen schönen Start ins Wochenende. Ihr hört Antenne Steiermark viertelstündlich mit dem Verkehrs- und Blitzer-Update. A9-Bühne Autobahn Richtung Spielfeld. Der Start am Grenzübergang Spielfeld. Der braucht derzeit eine Viertelstunde länger. Und B50 Burgenlandstraße Richtung Hartberg. Hier Sperre nach einem Unfall in St. Johann in der Heide.
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0: Das hat für uns Lilly Plattner.
1: Ja, die Wolken werden schon weniger, da kommt immer mehr die Sonne raus. Von Norden nach Süden sind es 22 bis 30 Grad am Thermometer. Morgen könnt ihr dann Sonne tanken im Garten, im Park, wurscht wo. Regen bleibt da wirklich die Ausnahme. Am Sonntag schaut es anders aus, da sind wieder mehr Wolken am Himmel. Im Laufe des Tages regnet es und gewittert es auch, aber trotzdem am Wochenende bis zu 29 Grad.
0: In 5 Minuten wird es 2.
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3: Mit Hannes Haab. Gestern früh hat es in Graz in der Triesterstraße einen Verkehrsunfall gegeben. Ein 48-Jähriger und eine 58-Jährige sind da mit ihren Autos an der Kreuzung Triesterstraße-Schwarzer Weg zusammengekracht. Beide wurden leicht verletzt. Die Polizei sucht nun nach Zeugen des Unfalls. Ein Alkotest bei der Frau hat gezeigt, dass sie schwer betrunken war.
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3: Die Grünen wollen dem Budget der Regierung kommende Woche im Nationalrat nicht zustimmen. Parteichefin Leonore Gewessler kritisiert unter anderem, dass ein ausreichender Beitrag der Superreichen zum Budget weiter fehlt. Auch die Klimaziele verfolgt die Regierung zu wenig ambitioniert. Die Zustimmung der FPÖ gilt ebenfalls als unwahrscheinlich. Eine endgültige Entscheidung fällt dort aber erst nach der Clubsitzung. Im Untreueprozess gegen den Linzer Ex-Bürgermeister Luger gibt es heute überraschend doch kein Urteil. Im Prozess um möglichen Postenschacher bei der Neubesetzung der Liefer und damit auch den Intendanten des Brucknerhauses braucht es einen neuen Termin. Luger selbst bekennt sich heute vor Gericht nicht schuldig. Er sehe es heute als großen Fehler, ein Gutachten beauftragt zu haben, im Wissen, dass er selbst die undichte Stelle gewesen ist. Das Gericht will die Gutachterin als Zeugin befragen. Wann der Prozess weitergeht, ist unklar. Wie erwartet ist Julian Nagelsmann als Bundestrainer der deutschen Nationalmannschaft zurückgetreten. Grund ist das frühe WM-Aus gegen Paraguay im Elfmeterschießen. Damit ist Deutschland zum dritten Mal in Folge nicht über die K.O.-Runde hinausgekommen. Die Augen sind nun auf Ex-Liverpool-Trainer Jürgen Klopp gerichtet, mit dem der DFB nun reden will.
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4: A2 Südautobahn in Richtung Klagenfurt. Hier staut es zwischen Steinberg und Modriach. Ein Fahrstreifen ist gesperrt. Ihr braucht eine Viertelstunde länger. A9 Pirnautobahn in Richtung Spielfeld. Staut auch am Grenzübergang Spielfeld bei der Ausreise. Derzeit 15 Minuten länger. Dann A9 Pirnautobahn Richtung Linz. Vorsicht, vor Wildon liegt verlorenes Ladegut. Also ein Spanngurt liegt hier auf der Fahrbahn. Dann B50 Burgenlandstraße in Richtung Hartberg. Sperre nach einem Unfall in St. Johann in der Heide. Graz-Puntigamer Straße, beide Richtungen. Hier wird gebaut, deswegen staut es 10 Minuten. Und auch in der Münzgrabenstraße, in der Puntigamer Straße, in der alten Poststraße und in der Heinrichstraße braucht ihr derzeit 10 Minuten länger. Geblitzt wird in Schönberg an der Lassnitz im 59er. Habt ihr noch was entdeckt? 0316 80 90 80. Eine gute Fahrt.
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4: Herzlich willkommen, Antenne Steiermark mit Markus Dietrich, kurz vorm Wochenende. Mit motivierenden Hits, ja, seiner von STP und Sido. Und Esther Graf. Die Mama hat gesagt. Deine Mama.

0: Einen schönen Start ins Wochenende. Ihr hört Antenne Steiermark mit dem Musikfreitag und es gibt was zu feiern. Große Hochzeit, die zuerst jetzt ein bisschen kleiner ausgefallen ist. Taylor Swift hat angeblich ja schon geheiratet im kleinen Kreis, ihren Travis Kelce. Jetzt steht dann heute Abend noch die große Party im Madison Square Garden in New York City auf dem Programm. Mit dabei ja einige Leute, ich glaube 20.000 oder so passen da rein im Madison Square Garden. Darunter wahrscheinlich ein Haufen Promis. Wobei das Gesprächsthema jetzt gar nicht um die Party an sich geht, sondern eher, wenn die Taylor Swift da jetzt geheiratet hat. Und wenn man über Taylor Swift spricht, dann kommt man über eine Kollegin hier in der Antenne Steiermark Redaktion nicht hinweg, nämlich ja, heimlich gilt sie bei uns schon als Präsidentin von der Taylor Swift Fan Foundation, Alice aus der Antenne Steiermark Online Redaktion. Hi.
1: Hi, servus.
0: Alice, du bist ein bisschen entzürnt über die

0: Hochzeit mit Travis Kelce. Warum seid ihr Swifties jetzt so aufgeregt über das Ganze?
1: Ja, das kann man so sagen. Also die Taylor und der Travis sind ja seit 2023 jetzt ein Paar, haben sich letzten August das Jawort, mal die Verlobung bekannt gegeben und jetzt haben sie ja schon heimlich geheiratet. Und die Fans sind da nicht ganz so zufrieden mit dem Travis, weil er halt doch nur ein Footballspieler ist und die Leute glauben, seitdem sie mit ihm zusammen ist, sind ihre Texte und ihre Songs schlechter geworden.
0: Ist das jetzt auch deine Meinung?
1: Ich würde dem schon zustimmen. Also das neue Album mit Fade of Ophelia, was wir zum Beispiel die ganze Zeit drauf haben, ist schon nicht das gleiche, wie es damals mal war.
0: Also kann man kurz und knapp sagen, er hat sie versaut, oder wie?
1: Das hast du jetzt gesagt, ja.
0: Okay, welcher Taylor Swift-Song lief bei dir im Kopf, wo du von dieser Hochzeit erfahren hast? Irgendwie ab? Wer würde da am besten passen?
1: Boah, ich glaube Love Story wahrscheinlich. Ja. Weil ich mir sofort dachte, ist er auf die Knie gegangen und sie hat gesungen, Romeo, take me.
0: Aber jetzt mal ganz im Ernst. Also ja, okay, man kann eine persönliche Befindlichkeit dazu haben, aber bleibt es nicht immer jedem selber überlassen, wen er liebt, wen er heiratet?
1: Auf jeden Fall. Die Fans sagen ja auch, sie schaut super glücklich mit ihm aus und sie wirkt auch sehr happy. Ja. Sie ist mit ihm auf jedem möglichen Spiel. Sie unternimmt viel mit ihm. Es gibt Fotos von den Zweien. Das gab es bei ihren vorherigen Partnern zum Beispiel eher weniger. Also sie war ja schon mit dem Tom Hiddleston zusammen und mit Harry Styles. Da waren es eher so heimliche Paparazzi-Fotos und jetzt steht sie aber wirklich in der Öffentlichkeit mit ihm und ist happy, ihn zu präsentieren.
0: Aber dann ist es ja eigentlich okay. Da muss man ja als Fan auch hergehen und sagen, okay, sie ist happy und es muss uns auch reichen, dass das eigentlich in Ordnung geht.
1: Auf jeden Fall.
0: Aber es gibt dann noch ein kleines anderes Detail, glaube ich, was euch ein bisschen derzeit...
1: Die liebe Tay-Tay ist ja sehr früh unterwegs und ist da auch ziemlich viel am Fliegen und gibt da ziemlich viel Geld dafür aus und fliegt zum Beispiel 10 Minuten Flüge, die natürlich sehr viel kosten und predigt aber ihren Fans, dass sie natürlich sehr sparsam sein sollen, lieber die Öffis nehmen, statt wohin zu fliegen und selber prasselt sie halt ihre Millionen da raus. Jetzt ist sie ja mittlerweile auch schon zweifache Milliardärin. Das ist schon eine ordentliche Nummer.
0: Also sie predigt gern, aber hält sich selber nicht dran.
1: Wenn so ich das kann man sagen, ja.
0: Was wünscht ihr euch, Swifties, von ihr in Zukunft?
1: Sie soll das ganze Geld, was sie hat, einfach spenden in Frauenorganisationen, in Musik, in Organisationen und da was Gutes tun für die Leute. Oder mal die Konzerte vielleicht ein bisschen billiger machen, weil es gab ja Konzerttickets für über 2000 Euro.
0: Nein, du spinnst.
1: Ja. Und das war so der Standardpreis, könnte man auch sagen, vor allem im Stehbereich. Dementsprechend kann sich das halt fast keiner leisten.
0: Das glaube ich. Also Taylor Swift hört ja auch gleich mit einem Song gratis bei uns auf Antenne Steiermark versprochen. Aber was ist jetzt die Konsequenz für euch Swifties? Verbrennt ihr jetzt diese ganzen Fanarmbänder oder hatet ihr sie? Wie?
1: Nein, man muss ja sagen, oft trennt man den Musiker von der Musik auch und sie hat coole Songs, sie ist schon ewig im Showbiz und sie ist eigentlich auch die größte Musiklegende, die es gerade gibt, lebende Legende. Darum soll sie halt machen, ist halt so. Man muss ehrlich sein, wenn man das Geld hat, warum auch nicht, aber dann soll man halt nicht so viel predigen.
0: Okay. Sehr schön. Dankeschön, Alice, für den Einblick bei Taylor Swift oder wie es bei den Fans derzeit so abgeht. Und man darf mir doch alles Gute wünschen. Ja. Und passend dazu Taylor Swift mit Love Story.
1: Oh.
0: Fang nicht an zum Weinen. Schönen Freitag.

0: 12 Minuten nach 2 Antenne Steiermark ist hier mit dem Verkehrs- und Blitzer-Update A2 Südautobahn Richtung Klagenfurt. Von Lassnitzhöhe gibt es Probleme durch ein defektes Fahrzeug. Hier bitte aufpassen. Dann A2 nochmal Richtung Klagenfurt. Hier ist ein Fahrstreifen zwischen Steinberg und Modriach gesperrt. Deswegen staut's und ihr braucht 15 Minuten länger. Und dann gibt's noch die A9 Pirnautobahn Richtung Linz. Nach dem Gradkorn-Tunnel Nord liegen große Steine auf der Fahrbahn. Auch hier bitte aufpassen.
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5: Eine wichtige Verkehrsmeldung: A9 Bühnenautobahn in Richtung Spielfeld. Auf der Abfahrt Wunschow gibt es Probleme durch ein defektes Fahrzeug. Aufpassen bitte!

Schönen Start ins Wochenende. Antenne Steiermark ist hier mit dem Verkehrs- und Blitzer-Update. A2 Südautobahn Richtung Klagenfurt, verlassen die Züge. Kommt es zu Behinderungen durch ein defektes Fahrzeug. Dann nochmal die A2 Richtung Klagenfurt. Ist ein Fahrstreifen zwischen Steinberg und Modriach gesperrt. Ihr braucht 15 Minuten länger. Auch ein defektes Fahrzeug auf der A9 Pyrn-Autobahn Richtung Spielfeld bei der Abfahrt Wundschuh. Und Stau gibt es auf der A9 Richtung Slowenien am Grenzübergang. Hier braucht ihr bei der Ausreise derzeit eine Viertelstunde länger.

0: B50, Burgenlandstraße Richtung Hartberg, Sperre nach einem Unfall in St. Johann in der Heide. Und auch in Graz gibt es Stau wegen Überlastung in der Münzgrabenstraße, in der Puntigammer Straße, Altenpoststraße und Heinrichstraße. Plant ihr überall bis zu 10 Minuten mehr ein. Einen Blitzer gibt es auch noch in Schönberg bei der Lassnitz oder an der Lassnitz im 59er. Habt ihr noch Infos? 0316 80 90 80. Gute Fahrt!
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0: Und da startet heute Gigantica. Bis 23. August macht Europas größte Hüpfburgwelt Station am Stubenbergsee. Über 1000 Quadratmeter voller Rutschen, Hindernisse und Action warten auf euch. Dann außerdem ab 19 Uhr gibt's heute das Marktfest in Eibiswald. Da wird der Hauptplatz zur Partyzone mit Live-Musik, kühlen Drinks und bester Sommerstimmung. Weiter geht's morgen Samstag mit dem Bobbycar-Rennen in Irtning. Da heißt's dann ordentlich Gas geben in der Schulgasse bei der Volksschule mit dem Rennen für Groß, Klein, Hüpfburg, Tombola und Foodtruck. Und ab Samstag öffnet auch das Maislabyrinth in Bad Blomau wieder seine Tore mit Rätseln, Stempelstationen und jede Menge Spiel und Spaß für die ganze Familie.
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0: Schon ein Start ins Wochenende. Ihr hört Antenne Steiermark. 8 Minuten nach 2:30. Bisschen was ist los auf den Straßen? A2 Südautobahn zum Beispiel Richtung Klagenfurt. Ein Fahrstreifen ist gesperrt nach einem Unfall zwischen Steinberg und Modriach. Derzeit Blockabfertigung und 30 Minuten Zeitverlust. Und A9 Bühnenautobahn in Richtung Spielfeld. Am Grenzübergang braucht ihr bei der Ausreise aus Österreich derzeit 15 Minuten länger. Und auf der B50 gibt es noch eine Sperre. Das ist die Burgenlandstraße Richtung Hartberg. Hier eben Sperre nach einem Unfall in St. Johann in der Heide. Da wo es geht, gute Fahrt!
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0: Einen schönen Start ins Wochenende mit Antenne Steiermark. Die Wetteraussichten hat Lilly Plattner für uns.
1: Ja, wir haben angenehmes Sommerwetter, mal ohne die ganz arge Hitze. 28 Grad in Liebach und Karlsdorf, also viel heißer wird es auch nicht mehr. Und morgen geht es gleich weiter. Viel Sonne, ein paar wenige Wolken, die werden erst am Sonntag wieder mehr und lassen es auch mal regnen und gewittern.
0: In 5 Minuten wird es 3.
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3: Mit Hannes Haab. Auf der B20 der Mariazeller Straße zwischen Törl und Kapfenberg haben diese Woche die Arbeiten an den Steinschlagschutznetzen begonnen. Die Arbeiter ziehen dort auch eine 30 Meter lange dauerhafte Betonleitwand auf. Nach dem Felssturz im Februar musste die Straße gesperrt

0: den Fragen des Aufnahmetests zum Medizinstudium gestellt, um knapp 1000 mehr als im Vorjahr. Sie haben sich um einen von 1950 Studienplätzen an den Medizin-Unis Wien, Innsbruck, Graz und der Medizinfakultät Linz beworben. 50 Plätze mehr als zuletzt. Stark gestiegen ist das Interesse an Zahnmedizin. Auffällig ist zudem, dass es zumindest in Wien weniger Bewerber aus Deutschland gegeben hat. Total eskaliert ist gestern Abend ein Streit zwischen Spanien und ÖFB-Fans bei einem WM-Public-Viewing bei einem Lokal am Wiener Donaukanal. Ein 21-jähriger Spanien-Fan hat mit einem Aschenbecher geworfen und die Freundin eines Österreich-Anhängers schwer im Gesicht verletzt. Die 25-Jährige hat mehrere Zähne verloren und einen Kieferbruch erlitten. Der Verdächtige wurde noch vor Ort festgenommen. In Australien spricht gerade alles über Neil the Seal, einem riesigen Seeelefanten und Social-Media-Star. Weil ihm Fans für Selfies und Videos immer wieder zu nahe kommen, fordern Tierschützer jetzt Schutzzonen und Strafen für Selfie-Jäger. Für den Seeelefanten ist die Aufmerksamkeit purer Stress. Es bestehe die Gefahr, dass Neil zu Tode geliebt werde.
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2: Kurz vor 3 H2 Süd Autobahn Richtung Klagenfurt. Hier staut es wegen der Baustelle zwischen Steinberger und Modriach. Derzeit braucht ihr 30 Minuten länger. A9 Pönautobahn in Richtung Spielfeld. Stau am Grenzübergang Spielfeld bei der Ausreise. Derzeit 15 Minuten plus. Und B50 Burgenlandstraße Richtung Hartberg. Hier gibt es eine Sperre nach einem Unfall in St. Johann in der Heide. Einen Blitzer habe ich für euch auf der S7 beim Knoten Riegersdorf bei der Rampe zur A2 Richtung Klagenfurt. Habt ihr noch Infos? 0316 80 90 80. Eine gute Fahrt!
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2: Herzlich willkommen, einen schönen Start ins Wochenende. Wie immer, am Freitag ab 15 Uhr haben wir die Lizenz durchzudrehen. Dank eurer Musikwünsche, also her damit. Ruft gerne an unter 0316 80 90 80 oder schickt mir ganz einfach über die Antenne Steiermark App eine Sprachnachricht, was ihr gerne hören möchtet. Den Start mache ich, dann seid ihr dran. Und ich würde mal die Wenger Boys für heute vorschlagen. We like to party. Los geht's mit der verrückten Stunde.

0: Wenger Boys auf Antenne Steiermark in der verrückten Stunde.
1: Hallihallo meine Lieben, ich bin Sarah K. und wir machen weiter mit...
2: Hallo, ich bin Sarah M. und jetzt zum Schluss geht's noch zur...
3: Und ich bin eure Emma.
1: Wir wünschen uns heute den Song...
3: In der verrückten Stunde, du bist gut genug von Shirin David und Baumgarten.
2: Und merkt euch eins, du bist gut genug.
0: Sehr schön, Mädels.

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0: Richtiger Ohrwurm da wieder.
1: Du bist gut genug.
0: Um Gottes Willen. Die verrückte Stunde auf Antenne Steiermark. Einen schönen Freitagnachmittag. Am Telefon ist jetzt der David aus Hartberg. Hey David, servus.
2: Hallo.
0: Hey, du, letzte Schulwoche, nächste Woche bricht an, gell? Wie sind die letzten Tage so in der Schule? Was macht ihr da?
2: Eigentlich gar nichts mehr. Also wir gehen nur mal Freibad und ja.
0: Bestes also, Leben ever, oder?
2: Ja.
0: Welches Freibad geht's da?
2: Immer in Hartberg beim Freibad und Bad Waltersdorf.
0: Oh ja, schau, na,

0: bitteschön. Und der Rest wird dann wahrscheinlich via Fernseher im Klassenzimmer austragen.
1: Ja.
0: Sehr cool. Du David, bei dir feiert heute jemand Geburtstag. Erzähl einmal, wer hat denn heute?
1: Mein kleiner Bruder, er wird 7.
0: Ja, Happy Birthday, auch von der Antenne Steiermark.
1: Danke.
0: Und den spielen wir jetzt auch gern was, gell?
1: Mhm.
0: Und zwar?
1: Er wünscht sich Brennen tut's gut von Hubert Geisern.
0: Hubert von Geisern, Brenner tut's gut. Spiele ich euch?
1: Jo.
0: Dann sag dein Bruder liebe Grüße, alles Gute zum Geburtstag und dir noch eine letzte schöne Schulwoche dann in der nächsten Woche, gell?
1: Jo, danke. Und ich würde noch einen Freund grüßen, wenn es okay ist.
0: Ja, sicher, wen denn?
1: An Tobias Freiberger, an Armin und Fabian.
0: Okay, sind das deine Besties?
1: Und ein, ja, und ein Kitzecker
0: selbst. Kitzecker selbst. Den kennst du von TikTok, nehme ich mal an, gell?
1: Ja.
0: Ja, das glaube ich da. David, halt die Ohren steif, letzte schöne Schulwoche dann und vor allem schon mal im Vorhinein schöne Sommerferien.
1: Danke.
0: Servus, liebe Grüße nach Hartberg.

0: einen schönen Start ins Wochenende mit der verrückten Stunde auf Antenne Steiermark und mit euren Musikwünschen. 0316 80 90 80 ist die Nummer zu mir ins Studio. Wen habe ich denn da jetzt dran? Hallo?
1: Die Lia.
0: Hallo Lia, wie alt bist denn du?
1: Ich bin 7 Jahre alt.
0: Ja? Und du machst heute auch ein bisschen Programm bei Antenne Steiermark, gell?
1: Ja.
0: Das heißt aber,

0: Was hättest du gern gehört von mir?
1: Wo ist Florian von die Draufgänger?
0: Wo ist Florian von die Draufgänger? Spiel ich dir natürlich. Du, wenn du sagst, du bist 7 Jahre alt, dann gehst du ja schon zur Schule und du hast jetzt auch bald Ferien, gell?
1: Ja.
0: Wie war denn das Schuljahr so?
1: Schön.
0: Schön? War das die erste Klasse?
1: Ich gehe schon in die zweite.
0: Oh, Entschuldigung, das wollte ich dir jetzt gar nicht unterstellen. Also zweite Klasse, ja? Aber war lustig. Und auf was freust du dich am meisten in den Sommerferien?
1: Dass ich baden kann.
0: Ja, super. Ist ja auch heiß genug. Lia, du, dann wünsche ich dir alles Liebe. Schon mal schöne Sommerferien. Und die Draufgänger, wo ist Florian, gibt es für dich jetzt auf Antenne Steiermark?
1: Dir auch schöne Ferien.
0: Ja, danke. Wenn ich nur welche.

0: Die Draufgänger in der verrückten Stunde auf Antenne Steiermark. Wir machen kurze Break, gleich geht's weiter mit der verrückten Stunde. Jetzt aber erstmal Wichtiges von den Straßen. A2 Südautobahn Richtung Klagenfurt. Er staut wegen der Baustelle zwischen Steinberg und Modriach. Hier braucht er 30 Minuten länger. Und A2 Südautobahn Richtung Wien. Ein defekter LKW zwischen Gleisdorf West und Süd. Ein Fahrstreifen ist gesperrt.
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0: macht immer wieder gute Laune. Lou Bega auf Antenne Steiermark. 0316 80 90 80. Peter ist jetzt in der Leitung. Hi.
1: Hallo, grüß dich.
0: Peter, was gibt's bei dir heute zu feiern?
1: Bei mir gibt's heute zu feiern, die Nichte feiert ihren Geburtstag, ihren 7. Okay, und steigt um 17 Uhr die Party.
0: Ja, alles Gute und viel Spaß schon mal jetzt bei der Party. Und ich gehe mal davon aus, du hast auch einen Musikwunsch. Sing ihn uns doch mal vor.
1: Vorsingen? Ja. Ich kann nur ein bisschen was und das ist Bow Bow Kerno.
0: Ja komm, los, dann sing einmal.
1: Ja, das schaffe ich nicht.
0: Du traust dich nur nicht.
1: Ich kenne ihn nur so aus Bow Bow Kerno.
0: Wir rennen nicht nach der Schreiben.
1: Genau, jetzt auf die wir rennen nicht nach der Schreiben. Bow Bow Kerno.
0: Ja gut, nein, ein Baggerbub wird das ja nicht, aber...
1: Ja, das ist okay, wieder jetzt recht.
0: Peter, schönes Wochenende, viel Spaß und Burble Kernel gibt's dann natürlich.
1: Ich muss dann noch sagen, wer jetzt gebrutzelt hat, die Anna in Unterlamm.
0: Ja, stimmt, das haben wir ja ganz vergessen, gell? Anna!
1: Das haben wir ganz vergessen.
0: Liebe Grüße. Wünsche euch was, Baba.
1: Danke, ciao.
0: Ciao.

0: Schönen Start ins Wochenende, die verrückte Stunde auf Antenne Steiermark und natürlich viertelstündlich euer Verkehrs- und Blitzer-Update. Wenn ihr auf der A9 Richtung Spielfeld unterwegs seid und aus Österreich ausreisen wollt, braucht ihr derzeit länger, 20 Minuten plus beim Grenzübergang. Geblitzt wird auch auf der S7 am Knoten Riegersdorf bei der Rampe zur A2 Richtung Klagenfurt und in Seiersberg in der Feldkirchner Straße bei der Jet-Tankstelle. Habt ihr noch was entdeckt? Unfall, Staublitzer, ruft uns an unter 0316 80 90 80. Eine gute Fahrt.
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0: Ja, halbe Stunde haben wir noch Zeit, hier durchzudrehen. Ruft mich gerne an. Sprachnachricht geht auch über die Antenne Steiermark App. Jetzt ist aber erstmal Bettina auf dem Weg nach Kärnten, gell?
4: Also nach Kärnten, ja?
0: Ja. Hey, schön, dass du anrufst. Du machst ein bisschen Urlaub übers Wochenende, oder wie?
4: Ja, Mädelsurlaub.
0: Wie viele Mädels sind's denn?
4: Nur zu zweit.
0: Ach so. So ein Single-Team oder einfach nur, weil ihr Bock habt?
4: Weil wir Bock haben, also.
0: Okay. Ja, hey, da wünsche ich euch schon mal viel Spaß in Kärnten. Was darf ich euch denn spielen?
4: Wir starten die Rakete.
0: Von Metropolis Rakete.
4: Genau.
0: Ja, sehr schön. Dann haut's ordentlich auf den Putz in Kärnten.
4: Ja, sicher.
0: Und kommt's gut wieder zurück. Ein schönes Wochenende, Bettina.
4: Dankeschön, ebenfalls.
0: Danke dir, ciao.
4: Tschüss, Papa. Wir starten.

0: Schönen Freitagnachmittag mit Antenne Steiermark und der verrückten Stunde. Marcel, was treibst denn du gerade?
1: Ich riech gerade alles her für einen Abend.
0: Was gibt's am Abend zum Arbeiten? Was machst du?
1: Koch-Kölner.
0: Ah, ui. Das ist bei dem Wetter immer ganz besonders gemütlich, gell?
1: Kannst du sagen, ja.
0: Mein Gott, ja. Wie bewahrst du einen kühlen Kopf?
1: Antenne Steiermark hören.
0: Yes. Wegen der coolen Musik, gell?
1: Sozusagen, ja.
0: Marcel, und den nächsten Song darfst du bestimmen. Was soll es denn sein?
1: Von Hans Söllner, Marihuana Baum. Mein Papa hat mir das oberst einmal gesagt und seitdem höre ich das eigentlich regelmäßig in Hans Söllner.
0: Ja.
1: Und ja.
0: Okay, ja. Ja, dann spielen wir den Hans Söllner. Sehr gerne.
1: Super, danke.
0: Marcel, ich wünsche dir einen schönen Nachmittag. Alles Gute fürs Dankeschön. Arbeiten und cool bleiben.
1: Immer.
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0: Hans Söllner in der verrückten Stunde auf Antenne Steiermark. Gleich 4:10. Viertelstündlich gibt es das Aktuellste für euch von den steirischen Straßen. A9-Pyrn-Autobahn Richtung Spielfeld, staut am Grenzübergang bei der Ausreise derzeit 20 Minuten Zeitverlust. Und nochmal die A2 Richtung Klagenfurt, jetzt Fahrstreifen gesperrt. Hier staut es nämlich zwischen Steinberg und Modriach. Ihr braucht bis zu einer halben Stunde länger. Da wo es geht, eine gute und sichere Fahrt.
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0: Die verrückte Stunde jeden Freitag zwischen 3 und 4. Das war's für diese Woche, wobei ein Titel geht sich noch aus. Wen haben wir denn da?
1: Hallo, wir sind die Larissa, die Annika, die Maya, die Bia und die Nina. Wir haben gerade eine Geburtstagsfeier und ihr Geburtstag.
0: Du hast Geburtstag?
1: Ja.
0: Hey, happy birthday. Alles Gute.
1: Danke.
0: Wie feiert ihr denn heute?
1: In Wub feiern wir.
0: Wo?
1: In Wub.
0: Was ist ein Wub?
1: Das ist ein Trampolinpark.
0: Ach so, ja cool. Und da springt ihr heute um die Wette, oder wie?
1: Ja. Und wir täten uns gerne völlig losgelöst von Major Tom wünschen. Ne?
0: Wow, eine Hymne. Spiele ich euch sehr gerne.
1: Danke, Markus.
0: Und alles Liebe. Ciao, ciao.
1: Ciao.

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1: Das Steiermark-Wetter. Das hat für uns Lilly Plattner.
2: Sonnenschein, 22 bis 30 Grad, so schaut der Nachmittag aktuell aus. Wind geht teilweise auch ganz schön ordentlich, aber naja, über den freuen sich alle, die es gerne ein bisschen kühler haben. Der Samstag beginnt im Großteil der Steiermark mit Sonnenschein. Zwischendurch zieht es mal zu, Regen bleibt aber die Ausnahme, denn der ist erst am Sonntag wieder mit dabei. Da gewittert es am Nachmittag auch. Die Temperaturen schaffen es am Wochenende auf 21 bis 29 Grad.
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1: Mit Hannes Haab. In der Oststeiermark ist heute Vormittag in St. Johann in der Heide ein LKW in ein Friseurgeschäft gekracht. Die 60-jährige Inhaberin des Salons ist dabei ums Leben gekommen. Zwei weitere Menschen wurden schwer verletzt. Ein Schwächeanfall des Lenkers soll der Grund

0: Außerdem war der 62-Jährige leicht alkoholisiert, was für einen Lkw-Fahrer relevant ist.
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0: Mit dem Wiener Donauinselfest läuft ab heute das größte Gratis-Festival Europas. Auf 14 Bühnen gibt es bei der heurigen 43. Ausgabe ein Musikprogramm mit rund 200 Acts. Bis Sonntag werden da täglich rund 100.000 Besucherinnen und Besucher erwartet. Neben medizinischer Hilfe gibt es am Festival auch bei persönlichen Krisen psychische Unterstützung, heißt es vom Veranstalter. Für die Sicherheit sorgen darüber hinaus über 300 Securities oder gut 250 Sanitäter. Der heimische Energieversorger Verbund hat für den Bau eines Pumpspeicherkraftwerks in Bayern grünes Licht bekommen. Die Verbundstochter Donaukraftwerk Jochenstein AG soll den Energiespeicher Riedl bei Passau bauen. Trotz Klagen von Naturschützern hat das Landratsamt Passau nach 15 Jahren wegen besonderem öffentlichen Interesse den Startschuss gegeben. 400 Millionen Euro sind für den Bau geplant. In den USA hat die mehrtägige Hochzeitsparty von Popstar Taylor Swift und Footballprofi Travis Kelce begonnen. Die Party hat demnach im weltberühmten Madison Square Garden mit einem Abendessen mit rund 100 Leuten begonnen. Bis tief in die Nacht soll die Feier mit ungefähr 1000 Gästen weitergehen, wollen US-Medien von Insidern wissen. Einem Bericht der New York Post zufolge sollen die beiden bereits davor im kleinen Kreis geheiratet haben.
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2: Kurz vor 4 A2 Süd Autobahn Richtung Klagenfurt. Hier ist zwischen Steinberg und Modriach ein Fahrstreifen gesperrt. Derzeit braucht ihr durch den Stau fast eine halbe Stunde länger. Und A9 Pyrn Autobahn Richtung Spielfeld, ihr staut auch am Grenzübergang. 20 Minuten braucht ihr bei der Ausreise derzeit. Geblitzt wird auf der B73 in Seibuttendorf, Seiersberg, Feldkirchner Straße bei der Jet-Tankstelle und Graz in der Kasernstraße. Habt ihr noch Infos? 0316 80 90 80. Euch eine gute Fahrt und schönen Start ins Wochenende. Freitagnachmittag, extra viel Musik auf Antenne Steiermark. Gleich von Dermot Kennedy. Und wir sind Offenbach für euch. Catchy! Ich bin Markus Dietrich. Schönen Freitag!

schönen Start ins Wochenende. Ihr hört Antenne Steiermark mit der Musikfreitag und mit frischer, neuer Sommermusik, die wir gut gebrauchen können. 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
1: 4:11 Antenne Steiermark mit dem viertelstündlichen Verkehrs- und Blitzer-Update. A2 Südautobahn Richtung Klagenfurt. Zwischen Steinberg und Modriach ist ein Fahrstreifen gesperrt. Derzeit halbe Stunde Zeitverlust. Und auch auf der A9 Richtung Spielfeld braucht er beim Grenzübergang und der Ausreise 20 Minuten länger. Damals geht gute Fahrt.
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3: Antenne Steiermark ist hier viertelstündlich mit dem Verkehrs- und Blitzer-Update. A2 Südautobahn Richtung Klagenfurt, hier ist ein Fahrstreifen zwischen Steinberg und Modriach gesperrt. Durch den Stau braucht er derzeit fast eine halbe Stunde länger. A9-Pyrn-Autobahn Richtung Spielfeld, beim Grenzübergang staut es bei der Ausreise, 20 Minuten Zeitverlust. Und Probleme gibt es auch auf der S6 Semmering-Schnellstraße in Richtung St. Michael. Hier ein defektes Fahrzeug zwischen der Oben-West und St. Michael. Geblitzt wird auf der B73 in Seibuttendorf und in Graz in der Kasernstraße. Gute Fahrt!
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3: Einen schönen Nachmittag an Markus Terrant.
5: Schönen Nachmittag.
3: Egal mit wem man heute über das gestrige Österreich-Match geredet hat, im Prinzip können alle damit leben, dass die Spanier weiterkommen sind, oder?
5: Also auf jeden Fall, die Spanier waren zu stark, das ist Fakt. Nach uns hat es dann ja auch noch die Kroaten und die Algerier erwischt. In den jeweiligen Teamhotels ist heute also Kofferpacken angesagt, aber es steht ja auch noch eine Entscheidung an. Australien oder Ägypten, eines der beiden Teams, wird heute ab 20 Uhr seinen ersten WM-KO-Sieg feiern. Und Fun Fact für alle, die das Match anschauen, wenn Australien mitspielt, dann trifft meistens nur eines der beiden Teams. Zumindest war das in 7 der letzten 9 Australien-Spiele der Fall.
3: Und da bin ich mir nicht ganz sicher, ob er zum Arbeitsamt in Tirol oder in München geht, aber jedenfalls hat er in beiden Orten einen Wohnsitz.
5: Ja, Julian Nagelsmann, seit heute Ex-Teamchef beim deutschen Fußballnationalteam. Er tritt zurück, der Druck vom Verband war wohl zu groß, denn eigentlich wollte der 38-Jährige ja trotz dem peinlichen WM aus weitermachen. Den Weg zum Arbeitsamt versüßt ihm der DFB allerdings mit einer Abfertigung in der Höhe von, Achtung, 7 Millionen Euro.
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0: Ja, die Antenne Steiermark auf dem Weg ins Wochenende. Vorsicht, auf der S6-Emmering Schnellstraße Richtung St. Michael. Zwischen der Oben-West und St. Michael gibt es ein defektes Fahrzeug. Und A2 Südautobahn Richtung Klagenfurt. Zwischen Steinberg und Modriach ist ein Fahrstreifen gesperrt. Ihr braucht 15 Minuten länger.
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3: Das Steiermark-Wetter. Das hat für uns Lilly Plattner.
4: Der Freitag geht ziemlich sonnig zu Ende. Im Süden ist auch noch warm, 28 Grad. Da kann man gemütlich draußen sitzen. Geht auch im Urteil noch, 24 Grad in Knittelfeld. Und in der Nacht wird ordentlich gelüftet bei 15 bis 8 Grad. Der Samstag bringt einiges an Sonne. Die wechselt sich zwischendurch mal ab mit den Wolken, aber Regen bleibt trotzdem die Ausnahme. Den gibt es erst am Sonntag, da ist es nochmal bewölkter und am Nachmittag kann es gewittern.
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5: In 5 Minuten wird's 5.
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6: Mit Hannes Haab. Einen schweren LKW-Unfall hat es heute Vormittag in St. Johann in der Heide gegeben. Ein mit Schotter beladener LKW ist in ein Friseurgeschäft gekracht. Der 62-jährige Fahrer hat der Polizei erzählt, dass er nach einem Schwächeanfall von der Straße abgekommen und in die Hauswand gekracht ist. Der LKW hat die Mauer auch durchbrochen, sagt Polizeisprecher Fritz Grundnick.
7: In diesem Geschäftslokal haben sich drei Personen aufgehalten, nach derzeitigem Informationsstand. Zwei Personen sind schwer verletzt worden und die 60-jährige Geschäftsinhaberin hat tödliche Verletzungen erlitten.
6: Ein Alkotest beim LKW-Fahrer hat eine

0: eine leichte Alkoholisierung ergeben.
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2: Mit 1. Juli wurde die Spritpreisbremse der Regierung zurückgefahren. Seitdem haben die Preise angezogen. Diesel hat gestern im Schnitt 1,74 Euro pro Liter gekostet. Super 1,90 Euro.

0: Postenschacher bei der Neubesetzung der Liefer und damit auch den Intendanten des Brucknerhauses braucht es einen neuen Termin. Luca selbst bekennt sich heute vor Gericht nicht schuldig. Er sehe es heute als großen Fehler, ein Gutachten beauftragt zu haben, im Wissen, dass er selbst die undichte Stelle gewesen ist. Das Gericht will die Gutachterin als Zeugin befragen. Wann der Prozess weitergeht, ist unklar. Wie erwartet ist Julian Nagelsmann als Bundestrainer der deutschen Nationalmannschaft zurückgetreten. Grund ist das frühe WM-Aus gegen Paraguay im Elfmeterschießen. Damit ist Deutschland zum dritten Mal in Folge nicht über die K.O.-Runde hinausgekommen. Die Augen sind nun auf Ex-Liverpool-Trainer Jürgen Klopp gerichtet, mit dem der DFB nun reden will.
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2: Um kurz vor 5 A2 Südautobahn Richtung Klagenfurt. Zwischen Steinberg und Modriach ist nach wie vor ein Fahrstreifen gesperrt. Ihr braucht derzeit eine Viertelstunde länger. A9 Bürnautobahn Richtung Spielfeld. Bei der Ausreise aus Österreich dauert es beim Grenzübergang derzeit 15 Minuten länger. Und S-Exemmering Schnellstraße Richtung St. Michael. Das defekte Fahrzeug hier noch immer zwischen Leoben West und St. Michael. Einen Blitzer gibt's auf der S7 Richtung Ungarn vor der Unterflurtrasse Speltenbach. Habt ihr noch was? 0316 80 90 80. Eine gute Fahrt.
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2: Ja, herzlich willkommen. Einen schönen Freitagnachmittag. Ihr hört Antenne Steiermark mit Markus Dietrich und den besten Hit für den Sprung ins Wochenende. Gleich mit der neuen von Mattea. Das ist frische Musik aus Österreich. Klangkarussell und hier Samba für euch. Undressed. Schönen Start ins Wochenende.

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0: Einen schönen Start ins Wochenende. Antenne Steiermark ist hier viertelstündlich mit dem Verkehrs- und Blitzupdate. A2 Südautobahn Richtung Klagenfurt, der Start noch immer wegen Überlastung zwischen Steinberg und Modriach. Derzeit Viertelstunde Zeitverlust. Und das gleiche auch auf der A9 Pyrenautobahn Richtung Spielfeld beim Grenzübergang bzw. eben bei der Ausreise aus Österreich. Braucht ihr 15 Minuten länger.
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Einen schönen Start ins Wochenende. Ihr hört Antenne Steiermark viertelstündlich mit dem Verkehrs- und Blitzer-Update. A2 Südautobahn Richtung Klagenfurt, der Stadt wegen Überlastung zwischen Steinberg und Modrach. Ihr braucht 15 Minuten länger. Dann A9-Bürnautobahn Richtung Spielfeld, auch hier Stau am Grenzübergang Spielfeld. 10 Minuten plus und B115 ist die Eisenstraße Richtung St. Michael. Der Stau zwischen Eisenerz und Prebichl wegen der Baustelle. Hier dauert es eine Viertelstunde länger. Geblitzt wird auf der S7 Richtung Ungarn vor der Unterflurtrasse Spätenbach. Habt ihr noch was? 0316 80 90 80. Eine gute Fahrt! Und einen schönen Start ins Wochenende mit dem Antenne Steiermark Musikfreitag. So gar nicht so lang her. Der Antenne Steiermark Snow Day, wo es noch schön kühl war, wo tausende steirische Schüler auf der Planei bei unserem Schnee-Event ordentlich Gas gegeben haben. Und da haben wir auch immer wieder coole Stars vor Ort. Und er war ein Kandidat, der auf der Antenne Steiermark Bühne ordentlich Gas gegeben hat. Jetzt mit einem brandneuen Song auf Antenne Steiermark, Ride the Wave. Also, Ohren auf, hier ist die neue von Ari.

0: 10 Minuten nach 17:30, Antenne Steiermark hier mit dem viertelstündlichen Verkehrsüberblick. A2 Südautobahn Richtung Klagenfurt zwischen Steinberg und Modriach staut. Ihr braucht ja eine halbe Stunde länger.
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4: Um kurz vor 9 geht die Sonne unter, dann kühlt es ordentlich ab auf bis zu 8 Grad. Morgen starten wir mit Sonnenschein in den Tag. Ab und zu ziehen ein paar Wolken vorbei. Sonntag dann in der Obersteiermark sehr dichte Wolken. Immer wieder regnet es da auch. Und im Süden zieht es am Nachmittag auch zu. Da müssen wir damit Gewittern rechnen. Die Temperaturen am Wochenende 21 bis 29 Grad maximal.
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4: 5 vor 6 ist es.
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6: Mit Hannes Haab. Eine Tote und 2 Schwerverletzte hat es heute kurz vor Mittag nach einem Lkw-Unfall in St. Johann in der Heide gegeben. Der 62-jährige Lkw-Fahrer ist von der Straße abgekommen und im rechten Winkel in ein Friseurgeschäft gekracht. Der Lkw war mit Schotter beladen und hat die Hausmauer durchbrochen. Polizeisprecher Fritz Grundnick sagt uns, dass der Lkw-Fahrer unverletzt geblieben ist, sowie
7: ein Alkotest ist positiv verlaufen, das heißt, er hat eine leichte Alkoholisierung ergeben. Allerdings ist für Lkw-Fahrer ja jede Alkoholisierung relevant.
6: Auslöser für den Unfall sollen Kreislaufprobleme gewesen sein, hat der Fahrer der Polizei erzählt.
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6: Ab in den Urlaub heißt es für viele Familien in Wien, Niederösterreich und dem Burgenland. Da haben heute die Sommerferien gestartet. Für alle, die mit dem Auto in den Urlaub fahren, gibt's eine wichtige Info vom ABÖ. Denn im Urlaubsländervergleich ist Tanken etwa in Italien, Frankreich und Deutschland teurer als in Österreich. Günstiger ist es dagegen in Slowenien und Kroatien. Die Ukraine soll beim NATO-Gipfel in Ankara neue Militär

Milliardenhilfen bekommen. Darauf haben sich die 32 Bündnisstaaten wenige Tage vor dem Spitzentreffen geeinigt. Insgesamt sind über 2 Jahre 140 Milliarden Euro geplant. Den größten Anteil wird wahrscheinlich Deutschland stemmen, weil die USA ihre Hilfen weitgehend gestoppt haben.

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2: Auf der A9, da braucht ihr am Grenzübergang Spielfeld bei der Ausreise ungefähr 10 Minuten länger. Und auf der B115 der Eisenstraße Richtung St. Michael wird gebaut, deswegen staut zwischen Eisenerz und Prebichl. Da habt ihr eine Viertelstunde Zeitverlust. 0316 80 90 80 ist die Nummer, falls ihr noch irgendwas entdeckt habt auf den Straßen. Und jetzt gute und sichere Fahrt Richtung Wochenende mit Jennifer Lopez.

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0: Das ist euer Verkehrsupdate. Auf Antenne Steiermark, auf der A9 der Pyhrn-Autobahn Richtung Spielfeld staut am Grenzübergang bei der Ausreise. 10 Minuten plus habt ihr da. Und auf der BR115 Eisenstraße Richtung St. Michael gibt es eine Baustelle, deswegen Stau zwischen Eisenerz und Prebichl. Da braucht ihr eine Viertelstunde länger. Staus und Blitzer gibt es auch jederzeit bei uns im Web und in der App. Gute und sichere Fahrt.
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0: Die steirische Wirtschaft kommt kaum vom Fleck, das zeigt das aktuelle Wirtschaftsbarometer der Wirtschaftskammer Steiermark. Mehr als die Hälfte der befragten Unternehmen beurteilt die wirtschaftliche Lage schlechter als zuletzt. Als größte Belastungen nennen die Betriebe nach wie vor zu hohe Arbeits- und Energiekosten sowie auch zu viel Bürokratie. Auch die Investitionsbereitschaft bleibt niedrig. Dazu kommen noch internationale Krisen und steigende Energiepreise. Die WKO fordert deshalb raschere Genehmigungen, weniger Bürokratie und eine Entlastung der Unternehmen.
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4: Noch 22 Grad in Leoben, 23 in Fronleiten und 27 in Leibnitz. Aber es wird noch weniger. In der Nacht hat es nirgends mehr als 15 Grad, sprich ordentlich Fenster aufreißen und durchlüften. Der Samstag beginnt im Großteil der Steiermark mit Sonnenschein. Es zieht zwar zwischendurch mal ein bisschen zu, Regen bleibt aber die Ausnahme. Den gibt es dafür dann am Sonntag wieder und da gewittert es auch am Nachmittag. Die Temperaturen am Wochenende 21 bis 29 Grad maximal. 5 Minuten vor 7 ist es.
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5: Mit Hannes Haab. Eine Tote und zwei Schwerverletzte hat es heute kurz vor Mittag nach einem Lkw-Unfall in St. Johann in der Heide gegeben. Der 62-jährige Lkw-Fahrer ist von der Straße abgekommen und im rechten Winkel in ein Friseurgeschäft gekracht. Der Lkw war mit Schotter beladen und hat die Hausmauer durchbrochen. Polizeisprecher Fritz Grundnick sagt uns, dass der Lkw-Fahrer unverletzt geblieben ist, sowie
6: ein Alkotest ist positiv verlaufen, das heißt, er hat eine leichte Alkoholisierung ergeben. Allerdings ist für Lkw-Fahrer ja jede Alkoholisierung relevant.
5: Auslöser für den Unfall sollen Kreislaufprobleme gewesen sein, hat der Fahrer der Polizei erzählt.
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5: Ab in den Urlaub heißt es für viele Familien in Wien, Niederösterreich und dem Burgenland. Da haben heute die Sommerferien gestartet. Für alle, die mit dem Auto in den Urlaub fahren, gibt es eine wichtige Info vom ABÖ. Denn im Urlaubsländervergleich ist Tanken etwa in Italien, Frankreich und Deutschland teurer als in Österreich. Günstiger ist es dagegen in Slowenien und Kroatien. Die Ukraine soll beim NATO-Gipfel in Ankara neue Milliardenhilfen bekommen. Darauf haben sich die 32 Bündnisstaaten wenige Tage vor dem Spitzentreffen geeinigt. Insgesamt sind über zwei Jahre 140 Milliarden Euro geplant. Den größten Anteil wird wahrscheinlich Deutschland stemmen, weil die USA ihre Hilfen weitgehend gestoppt haben. Bei den ÖBB geht eine Pendlerära zu Ende. Die alten, eckigen 40-20er-Züge werden nach fast 50 Jahren endgültig aus dem Betrieb genommen, mit einer symbolischen Abschiedsfahrt mit der letzten Garnitur. Die Initiative Bahnkultur will aber zumindest einen dieser Züge retten, per Crowdfunding, damit die 40-20er nicht komplett verschwinden.
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4: Was tut sich denn so auf den steirischen Straßen? B115 Eisenstraße, da gibt es noch immer Stau wegen der Baustelle zwischen Eisenerz und Prebichl, da braucht ihr eine Viertelstunde länger. Und noch immer 10 Minuten bei der Ausreise am Grenzübergang Spielfeld. Allen unterwegs eine gute und sichere Fahrt. Wenn ihr noch was entdeckt habt auf den Straßen, gerne anrufen 0316 80 90 80.
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0: Kurzes Verkehrsupdate für euch hier auf Antenne Steiermark. Ich kann euch nur sagen, es schaut gut aus auf den Straßen. Gute und sichere Fahrt wünsche ich euch.
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0: Der ESV Gloiach, der macht morgen so ein Stocksport-Hobby-Turnier und es sind auch reine Gaudemannschaften willkommen. Ab 9 wird da gespielt. Kinderflohmarkt dann am Sonntag in der Mehrzweckhalle Söding von 9 bis 14 Uhr. Könnt ihr da mit euren Kids vorbeischauen. Nächsten Mittwoch gibt es dann eine Führung durch die Grazer Natur. Da geht es darum, dass auch die Gstätten eigentlich total wichtig ist für Tiere und Pflanzen. Um 16 Uhr geht da der Spaziergang los bei der Haltestelle Reininghaus. Und dann gleich noch ein Tipp für nächstes Wochenende. Freitag und Samstag geht's rund in Raber und in Steins. Die Styrian Wrestling Revolution lädt ein. Es schmeißen sich zum Beispiel der Krampus oder die Bleach Blonde Bastards in den Ring. Programm und Tickets findet ihr alles online unter swr-wrestling.at.
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10: Das ist neu aus Österreich. Edmund, als Frau.

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1: In der Nacht geht es heute noch runter auf 15 bis 8 Grad. Und wie schaut das Wochenende aus, ist ja eh die wichtigste Frage. Morgen starten wir im Großteil der Steiermark mit Sonnenschein in den Tag. Ja, bis zum Nachmittag zieht es immer wieder mal kurz zu. Regen bleibt aber trotzdem die Ausnahme. Und am Sonntag, da ist es in der Obersteiermark schon von der Früh weg ziemlich trüb und bewölkt. Im Süden schaut öfter die Sonne raus und am Nachmittag gewittert es im ganzen Land. Es ist 5 Minuten vor 8.
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3: Mit Hannes Harp. Nikotinbeutel gehören für viele junge Erwachsene zum Alltag. Eine neue Untersuchung der Uni Graz unter Studierenden zeigt, dass fast ein Viertel regelmäßig zu den kleinen Nickbags greift. Fast 18% sogar täglich. Viele legen sich gleich mehrere Beutel pro Tag unter die Lippe. Manche mehr als 10, sagt Suchtexpertin Waltraud Posch von der Fachstelle für Suchtprävention Vivid.
4: Wenn jetzt jemand 20 Nikotinbeutel täglich konsumiert, kann es sein, dass der Nikotingehalt viel höher ist, nämlich bis zu viermal so hoch wie bei 20 Zigaretten. Das ist eben gesetzlich alles sehr offen. Deswegen sagen wir ja auch, es braucht wirklich dringend eine gesetzliche Regulierung.
3: Viele Studierende sind sich auch dessen bewusst, dass sie süchtig sind. Aber aufhören ist schwer und oft unterschätzen sie auch das Gesundheitsrisiko, das von Nikotinbeuteln ausgeht, zeigt die Untersuchung.
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3: Einen Feuerwehr-Großeinsatz gibt es aktuell in Wien. Eine Müllhalle in Wien-Donaustadt brennt. Weil es so stark raucht, musste die Südosttangente zwischen Kaisermühlen und dem Stadtlauertunnel in beide Fahrtrichtungen gesperrt werden. Menschen dürften sich keine in der Halle aufgehalten haben. Verletzte gibt es demnach nicht, heißt es von der Berufsrettung Wien. Rund 120 Feuerwehrleute plus Wasserwerfer kämpfen gegen die Flammen. Wie lange der Einsatz noch dauert, ist derzeit noch unklar. Im Untreueprozess gegen den Linzer Ex-Bürgermeister Luger gibt es heute überraschend doch kein Urteil. Im Prozess um möglichen Postenschacher bei der Neubesetzung der Liefer und damit auch den Intendanten des Brucknerhauses braucht es einen neuen Termin. Luger selbst bekennt sich heute vor Gericht nicht schuldig. Er sehe es heute als großen Fehler, ein Gutachten beauftragt zu haben, im Wissen, dass er selbst die undichte Stelle gewesen ist. Das Gericht will die Gutachterin als Zeugin befragen. Wann der Prozess weitergeht, ist unklar. Ab in den Urlaub heißt es für viele Familien in Wien, Niederösterreich und dem Burgenland. Da haben heute die Sommerferien gestartet. Für alle, die mit dem Auto in den Urlaub fahren, gibt es eine wichtige Info vom ABÖ. Denn im Urlaubsländervergleich ist Tanken etwa in Italien, Frankreich und Deutschland teurer als in Österreich. Günstiger ist es dagegen in Slowenien und Kroatien.
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1: Letztes Verkehrsupdate für heute und da kann ich euch gute Nachrichten mit auf den Weg geben. Es gibt keine Probleme auf den steirischen Straßen. Gute und sichere Fahrt.
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